Und als dann der Schlagzeuger aufhörte, sprang er ein und erzählte es so: Ich klopfte mit meinem Daumen auf die Saiten, um die Bassdrum auszugleichen, und zupfte mit meinen Fingern an den Saiten, um diesen Backbeat der Snare zu ersetzen. So kam es zu diesem ganz besonderen Bassstil, der ja die traditionelle Rolle dieses Instruments quasi umgedreht hat und revolutionär war. So revolutionär, dass sogar Prince sehr beeindruckt war und ihn mal, also David Graham, als seinen Lehrer bezeichnet hat. Er ist 80 geworden zum Geburtstag, deswegen jetzt einer der großen Hits und ein wunderbares Beispiel für diese Slap-Bass-Technik von Sly and the Family Stone. Thank you for letting me be myself again. Und hier ist der Mann am Bass, hier ist Larry Graham.

So, am nächsten Sonntag hier wieder Bernd Schlisselmann am Beatclub-Mikrofon. Das war es für heute. Und wenn Sie gedacht haben, das war der Höhepunkt des heutigen Radiotages auf Bremen 1, dann haben Sie sich aber sowas von getäuscht, kann ich Ihnen sagen. Denn Markus Rudolf gibt sich gleich die Ehre und der löst mich nicht häufig ab hier am Sonntagabend. Also viel Spaß mit ihm und diese Band rollt schon mal den roten Teppich für ihn aus. Status Quo, Down, Down. Ich bin Lutz Hanke, Ihnen noch einen schönen Abend. Viel Spaß mit Ihnen.

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1: Die Ausgabe heute am 16. August, die erste Sendung nach dem Ende der Sommerferien. Jetzt sind alle wieder zurück, wir haben ja durchgesendet. Aber wir freuen uns natürlich, dass die gesamte Beatclub-Gemeinde wieder versammelt ist. Und ich hoffe, ihr hattet alle einen tollen Urlaub und habt euch gut erholt und freut euch auf die nächsten zwei Stunden. Genau wie der Moderator dieser Sendung, der heißt Lozanka. Und für den kann eigentlich eine Sendung nicht besser losgehen als mit einem Stück von Led Zeppelin.

Jeder, der in den 60er Jahren einigermaßen lebendig und bei Verstand war, der wird sich an dieses Stück hier noch gut erinnern können. Für den war das quasi Teil des täglichen Lebens, lief im Radio rauf und runter, vor allem in dieser tollen Version von Fifth Dimension, Up, Up and Away, einer dieser Songs, die, wenn man sie einmal gehört hat, nie wieder los wird, war ein Riesenhit natürlich. 67 auch bis rein 68 und allein 6 Grammys hat dieser Song von Jimmy Webb gewonnen, denn der hat ihn geschrieben und gestern ist dieser, ja, wirklich einer der wichtigsten, einflussreichsten und erfolgreichsten Songwriter des 20. Jahrhunderts, 80 Jahre jung geworden, muss man sagen, denn er ist immer noch aktiv und am 16. Oktober wird eine neue Platte von ihm rausbekommen. Er hat ja wirklich hunderte von tollen Songs geschrieben, die vor allem natürlich in den Versionen anderer großartiger Künstler zu Hits wurden. Ich kann sie nicht und will sie nicht alle aufzählen, aber es gibt natürlich auch in seiner Schublade immer noch viele Songs, die nie fertiggestellt wurden und die auch hätten Hits werden können. Und genau darum geht es in diesem neuen Album Yours for the Taking, The Found Songs of Jimmy Webb. Das wird also ein interessantes Wiederhören mit vielen Nummern, die wir noch gar nicht kennen. Und dann werden wir vielleicht im Herbst dann auch nochmal was spielen in dieser Sendung. Denn natürlich hat Jimmy Webb nicht nur für andere Songs geschrieben, sondern auch selber natürlich Platten rausgebracht. Und er ist auch selber ein anständiger Sänger. Und das hören wir jetzt auf einem tollen Stück von seinem Album Just Across the River. Das erschien 2010. Da gibt's klassische Jimmy Webb-Songs, aber zusammen mit prominenten Gästen wie Linda Ronstadt, wie Jackson Browne, Billy Joel, Glen Campbell oder auch Mark Knopfler, dem Gitarrenmann von Dire Straits. Und die beiden singen jetzt eine tolle Version von Highwayman, Jimmy Webb und Mark Knopfler im Beat Club auf Bremen 1.

Diesen Teil des Textes kann man sich gut merken. Und nichts gegen Iggy Pop, aber das ist für mich immer noch die Lieblingsversion von The Passenger. Susie and the Banshees 1987, vor allem mit dieser tollen, fetten Bläsersektion, die Band damals da reingearbeitet hat. Und auch Iggy Pop hat hinterher gesagt, dass ihm diese Version sehr gut gefällt, gerade wegen der Bläser. Das hat es in den 80ern nochmal ein bisschen funkiger gemacht. Ja, und wieder entdeckt und wieder gehört habe ich diese tolle Version vor kurzem beim Fernsehen, beim Streamen in einer aktuellen Netflix-Serie, The Burrows. Vielleicht haben Sie die auch schon gesehen. Ich kann sie sehr empfehlen. Das ist so eine Art, wie soll man sagen, so wie Stranger Things, nur nicht mit jungen Leuten, sondern quasi aus dem Altersheim. In einer sehr vornehmen Seniorenresidenz mit einem hinreißenden Ensemble von Ü-70-Schauspielern wie Alfred Molina und Gina Davis, die die Welt retten. Auch die Monster sind ein bisschen netter als in Stranger Things und die Playlist ist wieder sehr spannend und gut gewählt mit 70er und 80er Titeln. Und ein Klassiker von Bruce Springsteen, den möchte ich besonders erwähnen und auch gleich spielen. Der ist geradezu viral gegangen und entdeckt gerade eine ganz neue Generation von Fans, der Boss, mit Thunder Road. Denn dieser Song spielt in dieser Serie eine ganz besondere Rolle in der letzten Folge. Aber mehr verrate ich nicht. Ich will nichts spoilern. Wie gesagt, einfach schauen und genießen. Ja, Thunder Road war ja auch für Bruce Springsteen ein wichtiger Titel in einem wichtigen Album Born to Run, die Karrierewende 1975. Und das war der Opener des Albums und läuft jetzt hier im Beat Club. Thunder Road, Bruce Springsteen.

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1: Mit Lotzanka heute und einer Nachricht, die wahrscheinlich alle Rockfans rund um die Welt in dieser Woche elektrisiert haben. Ein geradezu historisches Comeback eines gewissen Ritchie Blackmore und einer gewissen Band namens Deep Purple. Gleich mehr dazu. Hier aber erstmal Mott the Hoople und könnte auch Thema der Sendung sein, The Golden Age of Rock'n'Roll. Ich bin Lotzanka. Guten Abend.

Ja, so verspielt und so psychedelisch konnten die späten 60er sein. Das war die britische Band The Smoke und eine Single aus dem Jahr 1967, Have Some More Tea, hier im Beatlob auf Bremen 1. Und wo wir schon bei Smoke sind, dieses Wort gibt es natürlich nicht nur in einem Bandnamen, sondern auch in vielen Songs. Und der wahrscheinlich bekannteste Smoke-Rock-Titel der Welt ist natürlich Smoke on the Water von Deep Purple. Ist jetzt keine ganz große Überraschung, aber eine ganz große Überraschung war das, was die Zuschauer und Besucher des Deep Purple-Konzertes am Mittwochabend Ortszeit in Wantagh im US-Bundesstaat New York erlebten. Da gab es als Zugabe, wie immer, oder wie meistens, Smoke on the Water. Aber der alte Mann, der dann plötzlich auf die Bühne kam, um das Riff anzuspielen, unter johlendem Applaus, das war, und man traute seinen Augen nicht, tatsächlich Ritchie Blackmore, also der Mann, der dieses Riff quasi erfunden hat, zusammen wieder mit Deep Purple auf einer Bühne, ein historischer Moment nach 33 Jahren, hätte man das wahrhaftig nicht kommen sehen können. Naja, vielleicht schon, denn er hatte Ritchie einigen Fans von dem Auftritt erzählt. In einem Livestream auf seinem Instagram-Account hatte er so ein bisschen was angekündigt einen Tag zuvor. Aber die meisten haben das natürlich nicht mitbekommen und waren entsprechend aus dem Häuschen. Und man kann auch auf YouTube ein paar Clips sehen von diesem Konzert und selbst davon bekomme ich dann, ich habe es mir vorhin mal angeschaut, Gänsehaut und wie soll es dann eben erst den eingefleischten Deep Purple-Fans ergangen sein, egal ob jetzt vor Ort oder eben auch zu Hause am Laptop. Also das war eine historische Performance, trotz chronischer Arthritis, aber Smoke on the Water, ich glaube, so ein Titel, den wird Ritchie Blackmore nie wieder aus seinem Muskelgedächtnis verlieren können, also außer John Lord, Deep Purple in der ganzen Originalbesetzung. Natürlich gibt es noch keinen Live-Mitschnitt davon, den man senden könnte, vielleicht irgendwann mal. Aber natürlich gibt es den Klassiker, die beste Version dieses Songs für mich immer noch in Osaka. Und es ist jetzt auch fast auf den Tag, lassen wir mal rechnen, 54 Jahre her, 15. August 72 in Osaka, Made in Japan, Deep Purple mit Ritchie Blackmore und der ganzen Kapelle. Und natürlich das Song, na klar.

Was so ein warmes Saxophon alles anrichten kann. In dem Fall gespielt von Lee Thompson, der auf diesem Stück ja aus der einstigen wilden Ska-Band Madness plötzlich eine ja, geradezu jazzige, angejazzte Kapelle, sag ich mal, gemacht hat. Cool waren Madness ja immer. One Better Day, eine Single aus dem Jahre 84, wiedergehört, gerade und wieder gefunden auf einer sehr interessanten Compilation. Die heißt Digging Your Scene, New Pop and All That Jazz 82 bis 87, eine 4-CD-Box, vielleicht ein bisschen lang, aber auf keinen Fall langweilig. Die 80er waren ja, finde ich jedenfalls, eine sehr spannende Dekade, was Musik angeht. Man konnte das Radio anmachen und hat immer etwas anderes gehört. Es gab Pop, es gab Rap, es gab Postpunk, es gab Synthie-Pop, Elektro und Jazz, auch infizierter Pop und Rock, und all das kam dann so Mitte der 80er plötzlich zusammen. Da gab es Künstler und Bands wie ABC, Everything But The Girl, The Blow Monkeys, deren Hit Digging Your Scene dieser Compilation uns auch den Namen gegeben hat. Es gab auch einen Joe Jackson, der da einklingte. Es gab Swing Out Sister und viele andere tolle Künstler, die man schon ein bisschen vergessen hatte und die man jetzt hier wiederentdecken kann. Und es gilt auch für einen Mann, ich weiß gar nicht, ob wir den schon mal hatten in der Sendung, es wird jedenfalls höchste Zeit und eigentlich müsste man ihn viel öfter spielen. Die Rede ist von David Sylvian. Das war in den späten 70ern, frühen 80ern mit seinem Make-up und diesem eleganten Look so einer, der den Stil der New Romantic-Bewegung mitgeprägt hat. Ein androgynes Idol und natürlich vor allem Frontman der Band Japan mit seiner markanten dunklen Baritonstimme. Das war immer so eine Mischung aus Melancholie und Avantgarde. Seine Songs ganz toll. Und deswegen von diesem Sampler eine Single von David Sylvian von seinem Album Brilliant Trees aus dem Jahre 84 auch. Hier kommt er im Beat Club und The Ink in the Well. Hier ist David Sylvian.

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1: Mit Ozanka, guten Abend. Und der Frage, warum zum Teufel und in alles in der Welt sollte man einen Song schreiben über eine Autowaschanlage oder über die Menschen, die da arbeiten? Dann wiederum, warum nicht? Das ist ja auch ein spannender Job und die Leute da machen ja auch einen tollen Job. Und wenn es dann noch einen Kinofilm gibt,

zu diesem Thema und man eine Band hat, die man gerne groß rausbringen möchte und dann vielleicht doch eine Idee für so einen Song, dann könnte was draus werden und ist auch draus geworden. Der ganze Song und die ganze Geschichte gleich bei mir. Jetzt aber erstmal Small Faces und All or Nothing.

So, wir müssen über Norman Whitfield kurz reden, hier im Beatles auf Bremen 1 heute am Sonntagabend. Denn Norman war in den 60er, 70er Jahren einer der erfolgreichsten Produzenten des legendären Detroiter Label Motown und hat Klassiker wie Papa Was a Rolling Stone geschrieben von den Temptations oder I Heard It Through the Grapevine von Marvin Gaye. Und auch Grammys bekommen, unter anderem auch für den Song, den er auch geschrieben hat, den wir gerade gehört haben, von Rolls Royce, nämlich Car Wash. 1976 sollte es nämlich einen Kinofilm gleichen Namens geben und Norman bekam den Auftrag dafür, einen Song zu schreiben, hatte darauf überhaupt keinen Bock und er hatte auch eigentlich gar keine Idee, aber er hatte eine Band am Start, die er rausbringen wollte, nämlich Rolls Royce. Und dann kam ihm wohl abends irgendwann zu Hause, während er im Fernsehen ein Basketballspiel lief, so jedenfalls die Legende, plötzlich eine Idee für diesen Song und er soll die ersten Textzeilen auf die Tüte eines Hähnchenbraters oder Braters geschrieben haben, von dem er sich wohl an dem Abend sein Essen geholt hat. Jedenfalls eine schöne Geschichte, ob sie jetzt stimmt oder nicht. Und am Ende kam eben dieser Song raus, Car Wash und Rolls Royce. Und gehört habe ich ihn neulich wieder vor ein paar Tagen, war ich in Amsterdam zu einem tollen Konzert in Paradiso. Und da hat im Vorfeld des Auftritts einer Disco-Klassiker-Band, hatte ein wirklich toller DJ, auch so Disco-Klassiker aus der Ära der 70er und frühen 80er gespielt. Und da habe ich auch diesen Song wieder gehört und dachte mir, das könnte mal wieder im Radio laufen. Und überhaupt ist ja Amsterdam immer eine sehr Inspirationsquelle auch für gute Musik. Und am nächsten Tag, wie man das so macht, in Amsterdam bin ich dann nochmal so ein bisschen durch die Grachten oder an den Grachten vorbeigelaufen. Und da gibt's ja hunderte von diesen Ausflugsbooten. Und eins trug tatsächlich den Namen, das fand ich dann wieder so richtig toll und typisch Amsterdam, den Namen Herman Brood. Und das ist ja in Holland eine absolute Legende. Ein Mann, der sehr schnell gelebt hat. Sex, Drugs und Rock'n'Roll. Auf ihn trifft es zu. Ein berühmter Musiker, aber auch Maler und auch Poet, der sich leider das Leben nahm 2001. Aber wo gäbe es das sonst, dass ein Ausflugsboot nach so einem Mann benannt wird? Ich glaube, in Deutschland wäre sowas undenkbar. Herman Brood jedenfalls, ein guter Grund, ihn mal wieder zu spielen. Eine Single aus dem Jahr 1977 mit seiner Band Wild Romance, Hotshot hier in Beethoven.

Das nenne ich mal eine Idee von Atlantic Records, nachdem die Plattenfirma auch schon die Solo-Debüts von Graham Nash und David Crosby auf Vinyl wieder veröffentlicht hat, jetzt auch wieder erhältlich, umgeschnitten und aufgearbeitet und poliert. Das Solo-Debüt des dritten im Crosby, Stills und Nash Bunde, nämlich Stephen Stills. Sein erstes Soloalbum erschien im November 1970. Ja, eine tolle Platte, die es wieder zu entdecken lohnt, mit vielen großartigen Songs und erstaunlichen Gästen, wenn man mal schaut, wer da alles mitgespielt hat. Eric Clapton war dabei, Ringo Starr, Booker T. Jones, Rita Coolidge, natürlich auch David Crosby und Graham Nash waren dabei und ein gewisser Jimi Hendrix war auch mit bei den Studio-Sessions, zumindest teilweise anwesend, der ja dann aber leider kurz vor Erscheinen dieses Albums verstorben ist und deswegen hat Stephen Stills ihm, also Jimi Hendrix, dieses Album dann posthum auch gewidmet. Und wir hören jetzt die beiden auf einem wirklich tollen Stück vom Solo-Debüt von Stephen Stills, also jetzt wieder auf Vinyl erhältlich zusammen mit Jimi Hendrix hier im Beat Club. Old Times, Good Times.

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2: Mit Lutz Hanke, letzte halbe Stunde und einer, ja, wahrscheinlich für viele ein bisschen in Vergessenheit geraten Hamburger Beatband diesmal gab, 1963 gegründet, The Rivets, vor allem als Vorgruppe von den Stones, von The Who oder Jimi Hendrix Experience aufgetreten, meistens im Hamburger Star Club, und Gründer und Sänger war ein gewisser Henna Heuer, die Älteren erinnern sich vielleicht noch, der später bei den Rattles und den Les Humphries Singers dann mitwirkte. Hier kommen The Rivets und Temptation.

Na Gott sei Dank, jetzt stimmt auch wieder die digitale Titelanzeige auf bremen1.de. Da stand die ganze Zeit eben Old City und Fireflies und ich dachte irgendwie, das habe ich gar nicht im Programm heute. Da läuft doch Allison von Elvis Costello, aber jetzt stimmt auch die Anzeige wieder und Allison auch richtig geschrieben, nur mit einem L. Ja, eine der wunderschönsten Rockballaden ever, finde ich immer noch, von Elvis Costello und natürlich ein Muss auf allen Konzerten. Kann eigentlich nicht von der Bühne, ohne das gespielt zu haben. So war es auch am 10. Juni, als er zu Gast war in Hamburg in der Leishalle. Und ein Song natürlich von seinem Debütalbum My Aim Is True kam ja auch gerade vor als Titelzeile in dem Song. 1977 ist das schon lange her, fast 50 Jahre. Also das wäre ein tolles Jubiläum im nächsten Jahr, aber so lange wollte Elvis Costello offenbar nicht warten. Deswegen gibt es jetzt schon nach 49 Jahren, am 2. Oktober kommt es raus, eine monumentale 5-CD-Box mit insgesamt 104 Tracks aus dieser Ära, die Hälfte davon bisher noch gar nicht veröffentlicht. Also da gibt's dann so, habe ich gelesen, Schlafzimmer-Demos, was immer das sein mag. Ja, neu entdeckte Bandspulen, Session-Aufnahmen, Demos, Outtakes, was man halt so hat und auch ein bisher noch nicht veröffentlichtes Konzert von Costello mit der Band The Clover. Also, spannende Box, kommt dann Anfang Oktober, Elvis Costello, Allison ist natürlich auch drauf in einer neu abgemischten Version. Und was Neues gibt's auch, jedenfalls was Halbneues im Beat Club auf Bremen 1 jetzt von einem guten alten Bekannten, nämlich Bob Seger. Der hat ja kein neues Album mehr seit fast 10 Jahren auch veröffentlicht. Dafür gibt es jetzt aber, am 18. September, ist auch nicht mehr so lange hin, zum 20-jährigen Jubiläum seines Albums Face the Promise, war ja auch damals ein großes Comeback, eine ja neu angereicherte und zusammengestellte Version dieses Albums mit auch einigen neuen Songs drauf. Und zwar genau 4 Bonustracks, die bisher nicht veröffentlicht waren. Also was richtig Neues am Ende dann doch jetzt hier. Hören wir mal rein. Bob Seger und Little Jane.

Graham Central Station war das hier im Beat Club auf Bremen 1, eine amerikanische Funkband, die vor allem in den 70er Jahren sehr erfolgreich war. Dieser Bandname war ja ein lustiges Wortspiel. Der große Hauptbahnhof in New York, er heißt ja Grand Central Station und kombiniert mit dem Namen des Bandgründers Larry Graham wurde eben dann daraus Graham Central Station und ihr größter Hit war 1975 Your Love, Platz 1 der R&B Charts, gerade gehört bei uns in der Sendung. Und warum? Weil dieser wahre Wunderbassist Larry Graham vorgestern 80 Jahre jung oder alt geworden ist, ganz wie man möchte. Er hat vor allem als Mitglied von Sly and the Family Stone diese berühmte Slap-Bass-Technik erfunden und populär gemacht. Er selber hat es Thumpin' and Pluckin' genannt. Es soll wohl so gewesen sein, dass er mal in einem Trio mit seiner Mutter in San Francisco spielte. Und als dann der Schlagzeuger aufhörte, sprang er ein und er erzählt es so: Ich klopfte mit meinem Daumen auf die Saiten, um die Bassdrum auszugleichen und zupfte mit meinen Fingern an den Saiten, um diesen Backbeat der Snare zu ersetzen. So kam es zu diesem ganz besonderen Bassstil, der ja die traditionelle Rolle dieses Instruments quasi umgedreht hat und revolutionär war. So revolutionär, dass sogar Prince sehr beeindruckt war und ihn mal, also Larry Graham, als seinen Lehrer bezeichnet hat. Er ist 80 geworden zum Geburtstag, deswegen jetzt einer der großen Hits und ein wunderbares Beispiel für diese Slap-Bass-Technik von Sly and the Family Stone. Thank you for letting me be myself again. Und hier ist der Mann am Bass, hier ist Larry Graham.

So, am nächsten Sonntag hier wieder Bernd Schlisselmann am Beatclub-Mikrofon. Das war's für heute. Und wenn Sie gedacht haben, das war der Höhepunkt des heutigen Radiotages auf Bremen 1, dann haben Sie sich aber sowas von getäuscht, kann ich Ihnen sagen. Denn Markus Rudolf gibt sich gleich die Ehre und der löst mich nicht häufig ab hier am Sonntagabend. Also viel Spaß mit ihm und diese Band rollt schon mal den roten Teppich für ihn aus. Status Quo, Down, Down. Ich bin Lutz Hanke, Ihnen noch einen schönen Abend. Viel Spaß mit Ihnen.

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1: Die Ausgabe heute am 16. August, die erste Sendung nach dem Ende der Sommerferien. Jetzt sind alle wieder zurück, wir haben ja durchgesendet. Aber wir freuen uns natürlich, dass die gesamte Beat Club Gemeinde wieder versammelt ist. Und ich hoffe, ihr hattet alle einen tollen Urlaub und habt euch gut erholt und freut euch auf die nächsten zwei Stunden. Genau wie der Moderator dieser Sendung, der heißt Lozanka. Und für den kann eigentlich eine Sendung nicht besser losgehen als mit einem Stück von Led Zeppelin.

Jeder, der in den 60er Jahren einigermaßen lebendig und bei Verstand war, der wird sich an dieses Stück hier noch gut erinnern können. Für den war das quasi Teil des täglichen Lebens, lief im Radio rauf und runter, vor allem in dieser tollen Version von Fifth Dimension, Up, Up and Away, einer dieser Songs, die, wenn man sie einmal gehört hat, nie wieder los wird, war ein Riesenhit natürlich. 67, auch bis rein 68, und allein 6 Grammys hat dieser Song von Jimmy Webb gewonnen, denn der hat ihn geschrieben, und gestern ist dieser, ja, wirklich einer der wichtigsten, einflussreichsten und erfolgreichsten Songwriter des 20. Jahrhunderts, 80 Jahre jung geworden, muss man sagen, denn er ist immer noch aktiv, und am 16. Oktober wird eine neue Platte von ihm rausbekommen. Er hat ja wirklich hunderte von tollen Songs geschrieben, die vor allem natürlich in den Versionen anderer großartiger Künstler zu Hits wurden. Ich kann sie nicht und will sie nicht alle aufzählen, aber es gibt natürlich auch in seiner Schublade immer noch viele Songs, die nie fertiggestellt wurden und die auch hätten Hits werden können. Und genau darum geht es in diesem neuen Album Yours for the Taking, The Found Songs of Jimmy Webb. Das wird also ein interessantes Wiederhören mit vielen Nummern, die wir noch gar nicht kennen. Und dann werden wir vielleicht im Herbst dann auch nochmal was spielen in dieser Sendung. Denn natürlich hat Jimmy Webb nicht nur für andere Songs geschrieben, sondern auch selber natürlich Platten rausgebracht. Und er ist auch selber ein anständiger Sänger. Und das hören wir jetzt auf einem tollen Stück von seinem Album Just Across the River. Das erschien 2010. Da gibt's klassische Jimmy Webb-Songs, aber zusammen mit prominenten Gästen wie Linda Ronstadt, wie Jackson Brown, Billy Joel, Glen Campbell oder auch Mark Knopfler, dem Gitarrenmann von Dire Straits. Und die beiden singen jetzt eine tolle Version von Highwayman, Jimmy Webb und Mark Knopfler im Beat Club auf Bremen 1.

diesen Teil des Textes kann man sich gut merken. Und nichts gegen Iggy Pop, aber das ist für mich immer noch die Lieblingsversion von The Passenger. Susie and the Banshees 1987, vor allem mit dieser tollen, fetten Bläser-Sektion, die die Band damals da reingearbeitet hat. Und auch Iggy Pop hat hinterher gesagt, dass ihm diese Version sehr gut gefällt, gerade wegen der Bläser. Das hat es in den 80ern nochmal ein bisschen funkiger gemacht. Ja, und wieder entdeckt und wieder gehört habe ich diese tolle Version vor kurzem beim Fernsehen, beim Streamen in einer, ja, aktuellen Netflix-Serie, The Burrows. Vielleicht haben Sie die auch schon gesehen. Ich kann sie sehr empfehlen. Das ist so eine Art, ja, wie soll man sagen, so wie Stranger Things, nur nicht mit jungen Leuten, sondern quasi aus dem Altersheim. In einer sehr vornehmen Seniorenresidenz. Mit einem hinreißenden Ensemble von Ü-70-Schauspielern wie Alfred Molina und Gina Davis, die die Welt retten. Auch die Monster sind ein bisschen netter als in Stranger Things. Und die Playlist ist wieder sehr spannend und gut gewählt mit 70er und 80er Titeln. Und ein Klassiker von Bruce Springsteen, den möchte ich besonders erwähnen und auch gleich spielen. Der ist geradezu viral gegangen und entdeckt gerade eine ganz neue Generation von Fans, der Boss, mit Thunder Road. Denn dieser Song spielt in dieser Serie eine ganz besondere Rolle in der letzten Folge. Aber mehr verrate ich nicht. Ich will nichts spoilern. Wie gesagt, einfach schauen und genießen. Ja, Thunder Road war ja auch für Bruce Springsteen ein wichtiger Titel in einem wichtigen Album Born to Run, die Karrierewende 1975. Und das war der Opener des Albums und läuft jetzt hier im Beat Club. Thunder Road, Bruce Springsteen.

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1: Mit Lotzanka heute und einer Nachricht, die wahrscheinlich alle Rockfans rund um die Welt in dieser Woche elektrisiert haben. Ein geradezu historisches Comeback eines gewissen Ritchie Blackmore und einer gewissen Band namens Deep Purple. Gleich mehr dazu. Hier aber erstmal Mott the Hoople und könnte auch Thema der Sendung sein, The Golden Age of Rock'n'Roll. Ich bin Lotzanka. Guten Abend.

Ja, so verspielt und so psychedelisch konnten die späten 60er sein. Das war die britische Band The Smoke und eine Single aus dem Jahr 1967, Have Some More Tea, hier im Beatclub auf Bremen 1. Und wo wir schon bei Smoke sind, dieses Wort gibt es natürlich nicht nur in einem Bandnamen, sondern auch in vielen Songs. Und der wahrscheinlich bekannteste Smoke-Rock-Titel der Welt ist natürlich Smoke on the Water von Deep Purple. Ist jetzt keine ganz große Überraschung, aber eine ganz große Überraschung war das, was die Zuschauer und Besucher des Deep Purple-Konzertes am Mittwochabend Ortszeit in Wontaw im US-Bundesstaat New York erlebten. Da gab es als Zugabe, wie immer, oder wie meistens, Smoke on the Water. Aber der alte Mann, der dann plötzlich auf die Bühne kam, um das Riff anzuspielen, unter johlendem Applaus, das war, und man traute seinen Augen nicht, tatsächlich Ritchie Blackmore, also der Mann, der dieses Riff quasi erfunden hat. Zusammen wieder mit Deep Purple auf einer Bühne, ein historischer Moment nach 33 Jahren. Hätte man das wahrhaftig nicht kommen sehen können? Naja, vielleicht schon, denn er hatte Ritchie einigen Fans von dem Auftritt erzählt. In einem Livestream auf seinem Instagram-Account hatte er so ein bisschen was angekündigt einen Tag zuvor. Aber die meisten haben das natürlich nie mitbekommen und waren entsprechend aus dem Häuschen. Und man kann auch auf YouTube ein paar Clips sehen von diesem Konzert und selbst davon bekomme ich dann, ich habe es mir vorhin mal angeschaut, Gänsehaut. Und wie soll es dann eben erst den eingefleischten Deep Purple-Fans ergangen sein? Egal, ob jetzt vor Ort oder eben auch zu Hause am Laptop. Also das war eine historische Performance, trotz chronischer Arthritis. Aber Smoke on the Water, ich glaube, so ein Titel, den wird Ritchie Blackmore nie wieder aus seinem Muskelgedächtnis verlieren können. Also außer John Lord, Deep Purple in der ganzen Originalbesetzung. Natürlich gibt es noch keinen Live-Mitschnitt davon, den man senden könnte, vielleicht irgendwann mal. Aber natürlich gibt es den Klassiker, die beste Version dieses Songs für mich immer noch in Osaka. Und es ist jetzt auch fast auf den Tag, lassen wir mal rechnen, 54 Jahre her, 15. August 72 in Osaka, Made in Japan, Deep Purple mit Ritchie Blackmore und der ganzen Kapelle. Und natürlich der Song, na klar,

was so ein warmes Saxophon alles anrichten kann. In dem Fall gespielt von Lee Thompson, der auf diesem Stück ja aus der einstigen wilden Ska-Band Madness plötzlich eine ja, geradezu jazzige, angejazzte Kapelle, sag ich mal, gemacht hat. Cool waren Madness ja immer. One Better Day, eine Single aus dem Jahre 84, wiedergehört, gerade und wiedergefunden auf einer sehr interessanten Compilation. Die heißt Digging Your Scene, New Pop and All That Jazz 82 bis 87, eine 4-CD-Box, vielleicht ein bisschen lang, aber auf keinen Fall langweilig. Die 80er waren ja, finde ich jedenfalls, eine sehr spannende Dekade, was Musik angeht. Man konnte das Radio anmachen und hat immer etwas anderes gehört. Es gab Pop, es gab Rap, es gab Postpunk, es gab Synthie-Pop, Elektro und Jazz, auch infizierter Pop und Rock, und all das kam dann so Mitte der 80er plötzlich zusammen. Da gab es Künstler und Bands wie ABC, Everything But The Girl, The Blow Monkeys, deren Hit Digging Your Scene dieser Compilation uns auch den Namen gegeben hat. Es gab auch einen Joe Jackson, der da einklingte. Es gab Swing Out Sister und viele andere tolle Künstler, die man schon ein bisschen vergessen hatte und die man jetzt hier wiederentdecken kann. Und es gilt auch für einen Mann, ich weiß gar nicht, ob wir den schon mal hatten in der Sendung, das wird jedenfalls höchste Zeit und eigentlich müsste man ihn viel öfter spielen. Die Rede ist von David Sylvian. Das war in den späten 70ern, frühen 80ern mit seinem Make-up und diesem eleganten Look so einer, der den Stil der New Romantic-Bewegung mitgeprägt hat. Ein androgynes Idol und natürlich vor allem Frontman der Band Japan mit seiner markanten, dunklen Baritonstimme. Das war immer so eine Mischung aus Melancholie und Avantgarde. Seine Songs ganz toll. Und deswegen von diesem Sampler eine Single von David Sylvian von seinem Album Brilliant Trees aus dem Jahre 84 auch. Hier kommt er im Beat Club und The Ink in the Well. Hier ist David Sylvian.

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1: Mit Lotzanker, guten Abend. Und der Frage, warum zum Teufel und in alles in der Welt sollte man einen Song schreiben über eine Autowaschanlage oder über die Menschen, die da arbeiten? Dann wiederum, warum nicht? Das ist ja auch ein spannender Job und die Leute da machen ja auch einen tollen Job. Und wenn es dann noch einen Kinofilm gibt zu diesem Thema und man eine Band hat, die man gerne groß rausbringen möchte und dann vielleicht doch eine Idee für so einen Song, dann könnte was draus werden und ist auch draus geworden. Der ganze Song und die ganze Geschichte gleich bei mir. Jetzt aber erstmal Small Faces und All or Nothing.

So, wir müssen über Norman Whitfield kurz reden, hier im Beatle auf Bremen 1 heute am Sonntagabend. Denn Norman war in den 60er, 70er Jahren einer der erfolgreichsten Produzenten des legendären Detroiter Label Motown und hat Klassiker wie Papa Was a Rolling Stone geschrieben von den Temptations oder I Heard It Through the Grapevine von Marvin Gaye. Und auch Grammys bekommen, unter anderem auch für den Song, den er auch geschrieben hat, den wir gerade gehört haben, von Rolls Royce, nämlich Car Wash. 1976 sollte es nämlich einen Kinofilm gleichen Namens geben und Norman bekam den Auftrag dafür, einen Song zu schreiben, hatte darauf überhaupt keinen Bock und er hatte auch eigentlich gar keine Idee, aber er hatte eine Band am Start, die er rausbringen wollte, nämlich Rolls Royce. Und dann kam ihm wohl abends irgendwann zu Hause, während er im Fernsehen ein Basketballspiel lief, so jedenfalls die Legende, plötzlich eine Idee für diesen Song und er soll die ersten Textzeilen auf die Tüte eines Hähnchenbraters oder Braters geschrieben haben, von dem er sich wohl an dem Abend sein Essen geholt hat. Jedenfalls eine schöne Geschichte, ob sie jetzt stimmt oder nicht. Und am Ende kam eben dieser Song raus, Car Wash und Rolls Royce. Und gehört habe ich ihn neulich wieder vor ein paar Tagen, war ich in Amsterdam zu einem tollen Konzert in Paradiso. Und da hat im Vorfeld des Auftritts einer Disco-Klassiker-Band, hatte ein wirklich toller BJ, auch so Disco-Klassiker aus der Ära der 70er und frühen 80er gespielt. Und da habe ich auch diesen Song wieder gehört und dachte mir, das könnte mal wieder im Radio laufen. Und überhaupt ist ja Amsterdam immer eine sehr

Das nenne ich mal eine Idee von Atlantic Records, nachdem die Plattenfirma auch schon die Solo-Debüts von Graham Nash und David Crosby auf Vinyl wieder veröffentlicht hat, jetzt auch wieder erhältlich, umgeschnitten und aufgearbeitet und poliert. Das Solo-Debüt des dritten im Crosby, Stills und Nash Bunde, nämlich Stephen Stills. Sein erstes Soloalbum erschien im November 1970. Ja, eine tolle Platte, die es wieder zu entdecken lohnt, mit vielen großartigen Songs und erstaunlichen Gästen, wenn man mal schaut, wer da alles mitgespielt hat. Eric Clapton war dabei, Ringo Starr, Booker T. Jones, Rita Coolidge, natürlich auch David Crosby und Graham Nash waren dabei. Und ein gewisser Jimi Hendrix war auch mit bei den Studio Sessions, zumindest teilweise anwesend, der ja dann aber leider kurz vor Erscheinen dieses Albums verstorben ist, und deswegen hat Stephen Stills ihm, also Jimi Hendrix, dieses Album dann posthum auch gewidmet. Und wir hören jetzt die beiden auf einem wirklich tollen Stück vom Solo-Debüt von Stephen Stills, also jetzt wieder auf Vinyl erhältlich zusammen mit Jimi Hendrix hier im Beat Club. Old Times, Good Times.

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2: Mit Lutz Hanke, letzte halbe Stunde und einer, ja, wahrscheinlich für viele ein bisschen in Vergessenheit geraten Hamburger Beatband diesmal gab, 1963 gegründet, The Rivets, vor allem als Vorgruppe von den Stones, von The Who oder Jimi Hendrix Experience aufgetreten, meistens im Hamburger Star Club, und Gründer und Sänger war ein gewisser Henna Heuer, die Älteren erinnern sich vielleicht noch, der später bei den Rattles und den Les Humphries Singers dann mitwirkte. Hier kommen The Rivets und Temptation.

Na Gott sei Dank, jetzt stimmt auch wieder die digitale Titelanzeige auf bremen1.de. Da stand die ganze Zeit eben Old City und Fireflies und ich dachte irgendwie, das habe ich gar nicht im Programm heute. Da läuft doch Allison von Elvis Costello, aber jetzt stimmt auch die Anzeige wieder und Allison auch richtig geschrieben, nur mit einem L. Ja, eine der wunderschönsten Rockballaden ever, finde ich immer noch, von Elvis Costello und natürlich ein Muss auf allen Konzerten. Kann eigentlich nicht von der Bühne, ohne das gespielt zu haben. So war es auch am 10. Juni, als er zu Gast war in Hamburg in der Leishalle. Und ein Song natürlich von seinem Debütalbum My Aim Is True kam ja auch gerade vor als Titelzeile in dem Song. 1977 ist das schon lange her, fast 50 Jahre. Also das wäre ein tolles Jubiläum im nächsten Jahr, aber so lange wollte Elvis Costello offenbar nicht warten. Deswegen gibt es jetzt schon nach 49 Jahren, am 2. Oktober kommt es raus, eine monumentale 5-CD-Box mit insgesamt 104 Tracks aus dieser Ära, die Hälfte davon bisher noch gar nicht veröffentlicht. Also da gibt's dann so, habe ich gelesen, Schlafzimmer-Demos, was immer das sein mag. Ja, neu entdeckte Bandspulen, Session-Aufnahmen, Demos, Outtakes, was man halt so hat und auch ein bisher noch nicht veröffentlichtes Konzert von Costello mit der Band The Clover. Also, spannende Box, kommt dann Anfang Oktober, Elvis Costello, Allison ist natürlich auch drauf in einer neu abgemischten Version. Und was Neues gibt's auch, jedenfalls was Halbneues im Beat Club auf Bremen 1 jetzt von einem guten alten Bekannten, nämlich Bob Seger, der hat ja kein neues Album mehr seit fast 10 Jahren auch veröffentlicht. Dafür gibt es jetzt aber, am 18. September, ist auch nicht mehr so lange hin, zum 20-jährigen Jubiläum seines Albums Face the Promise, war ja auch damals ein großes Comeback, eine ja neu angereicherte und zusammengestellte Version dieses Albums mit auch einigen neuen Songs drauf. Und zwar genau 4 Bonustracks, die bisher nicht veröffentlicht waren. Also was richtig Neues am Ende dann doch jetzt hier. Hören wir mal rein. Bob Seger und Little Jane.

Graham Central Station war das hier im Beat Club auf Bremen 1, eine amerikanische Funkband, die vor allem in den 70er Jahren sehr erfolgreich war. Dieser Bandname war ja ein lustiges Wortspiel. Der große Hauptbahnhof in New York, er heißt ja Grand Central Station, und kombiniert mit dem Namen des Bandgründers Larry Graham wurde eben dann daraus Graham Central Station, und ihr größter Hit war 1975 Your Love, Platz 1 der R&B Charts, gerade gehört bei uns in der Sendung. Und warum? Weil dieser wahre Wunderbassist Larry Graham vorgestern 80 Jahre jung oder alt geworden ist, ganz wie man möchte. Er hat vor allem als Mitglied von Sly and the Family Stone diese berühmte Slap-Bass-Technik erfunden und populär gemacht. Er selber hat es Thumpin' and Pluckin' genannt. Es soll wohl so gewesen sein, dass er mal in einem Trio mit seiner Mutter in San Francisco spielte. Und als dann der Schlagzeuger aufhörte, sprang er ein und erzählte es so: Ich klopfte mit meinem Daumen auf die Saiten, um die Bassdrum auszugleichen, und zupfte mit meinen Fingern an den Saiten, um diesen Backbeat der Snare zu ersetzen. So kam es zu diesem ganz besonderen Bassstil, der ja die traditionelle Rolle dieses Instruments quasi umgedreht hat und revolutionär war. So revolutionär, dass sogar Prince sehr beeindruckt war und ihn mal, also Larry Graham, als seinen Lehrer bezeichnet hat. Er ist 80 geworden zum Geburtstag, deswegen jetzt einer der großen Hits und ein wunderbares Beispiel für diese Slap-Bass-Technik von Sly and the Family Stone. Thank you for letting me be myself again. Und hier ist der Mann am Bass, hier ist Larry Graham.

So, am nächsten Sonntag hier wieder Bernd Schisselmann am Beatclub-Mikrofon. Das war es für heute. Und wenn Sie gedacht haben, das war der Höhepunkt des heutigen Radiotages auf Bremen 1, dann haben Sie sich aber sowas von getäuscht, kann ich Ihnen sagen. Denn Markus Rudolf gibt sich gleich die Ehre und der löst mich nicht häufig ab hier am Sonntagabend. Also viel Spaß mit ihm und diese Band rollt schon mal den roten Teppich für ihn aus. Status Quo, Down, Down. Ich bin Lutz Hanke, Ihnen noch einen schönen Abend. Viel Spaß mit Ihnen.

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1: Die Ausgabe heute am 16. August, die erste Sendung nach dem Ende der Sommerferien. Jetzt sind alle wieder zurück, wir haben ja durchgesendet. Aber wir freuen uns natürlich, dass die gesamte Beatclub-Gemeinde wieder versammelt ist. Und ich hoffe, ihr hattet alle einen tollen Urlaub und habt euch gut erholt und freut euch auf die nächsten zwei Stunden. Genau wie der Moderator dieser Sendung, der heißt Lozanka. Und für den kann eigentlich eine Sendung nicht besser losgehen als mit einem Stück von Led Zeppelin.

Jeder, der in den 60er Jahren einigermaßen lebendig und bei Verstand war, der wird sich an dieses Stück hier noch gut erinnern können. Für den war das quasi Teil des täglichen Lebens, lief im Radio rauf und runter, vor allem in dieser tollen Version von Fifth Dimension, Up, Up and Away, einer dieser Songs, die, wenn man sie einmal gehört hat, nie wieder los wird, war ein Riesenhit natürlich. 67, auch bis rein 68 und allein 6 Grammys hat dieser Song von Jimmy Webb gewonnen, denn der hat ihn geschrieben und gestern ist dieser, ja, wirklich einer der wichtigsten, einflussreichsten und erfolgreichsten Songwriter des 20. Jahrhunderts, 80 Jahre jung geworden, muss man sagen, denn er ist immer noch aktiv und am 16. Oktober wird eine neue Platte von ihm rausbekommen. Er hat ja wirklich hunderte von tollen Songs geschrieben, die vor allem natürlich in den Versionen anderer großartiger Künstler zu Hits wurden. Ich kann sie nicht und will sie nicht alle aufzählen, aber es gibt natürlich auch in seiner Schublade immer noch viele Songs, die nie fertiggestellt wurden. Und die auch hätten Hits werden können. Und genau darum geht es in diesem neuen Album Yours for the Taking, The Found Songs of Jimmy Webb. Das wird also ein interessantes Wiederhören mit vielen Nummern, die wir noch gar nicht kennen. Und dann werden wir vielleicht im Herbst dann auch nochmal was spielen in dieser Sendung. Denn natürlich hat Jimmy Webb nicht nur für andere Songs geschrieben, sondern auch selber natürlich Platten rausgebracht. Und er ist auch selber ein anständiger Sänger. Und das hören wir jetzt auf einem tollen Stück von seinem Album Just Across the River. Das erschien 2010. Da gibt's klassische Jimmy Webb-Songs, aber zusammen mit prominenten Gästen wie Linda Ronstadt, wie Jackson Brown, Billy Joel, Glen Campbell oder auch Mark Knopfler, dem Gitarrenmann von Dire Straits. Und die beiden singen jetzt eine tolle Version von Highwayman, Jimmy Webb und Mark Knopfler im Beat Club auf Bremen 1.

diesen Teil des Textes, kann man sich gut merken. Und nichts gegen Iggy Pop, aber das ist für mich immer noch die Lieblingsversion von The Passenger. Susie and the Banshees, 1987, vor allem mit dieser tollen, fetten Bläser-Sektion, die die Band damals da reingearbeitet hat. Und auch Iggy Pop hat hinterher gesagt, dass ihm diese Version sehr gut gefällt, gerade wegen der Bläser. Das hat es in den 80ern nochmal ein bisschen funkiger gemacht. Ja, und wieder entdeckt und wieder gehört habe ich diese tolle Version vor kurzem beim Fernsehen, beim Streamen in einer, ja, aktuellen Netflix-Serie, The Burrows. Vielleicht haben Sie die auch schon gesehen. Ich kann sie sehr empfehlen. Das ist so eine Art, ja, wie soll man sagen, so wie Stranger Things, nur nicht mit jungen Leuten, sondern quasi aus dem Altersheim. In einer sehr vornehmen Seniorenresidenz. Mit einem hinreißenden Ensemble von Ü-70-Schauspielern wie Alfred Molina und Gina Davis, die die Welt retten. Auch die Monster sind ein bisschen netter als in Stranger Things und die Playlist ist wieder sehr spannend und gut gewählt mit 70er und 80er Titeln. Und ein Klassiker von Bruce Springsteen, den möchte ich besonders erwähnen und auch gleich spielen. Der ist geradezu viral gegangen und entdeckt gerade eine ganz neue Generation von Fans, der Boss, mit Thunder Road. Denn dieser

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1: Mit Lotzanka heute und einer Nachricht, die wahrscheinlich alle Rockfans rund um die Welt in dieser Woche elektrisiert haben. Ein geradezu historisches Comeback eines gewissen Ritchie Blackmore und einer gewissen Band namens Deep Purple. Gleich mehr dazu. Hier aber erstmal Mott the Hoople und könnte auch Thema der Sendung sein, The Golden Age of Rock'n'Roll. Ich bin Lotzanka. Guten Abend.

Ja, so verspielt und so psychedelisch konnten die späten 60er sein. Das war die britische Band The Smoke und eine Single aus dem Jahr 1967, Have Some More Tea, hier im Beatlob auf Bremen 1. Und wo wir schon bei Smoke sind, dieses Wort gibt es natürlich nicht nur in einem Bandnamen, sondern auch in vielen Songs. Und der wahrscheinlich bekannteste Smoke-Rock-Titel der Welt ist natürlich Smoke on the Water von Deep Purple. Ist jetzt keine ganz große Überraschung, aber eine ganz große Überraschung war das, was die Zuschauer und Besucher des Deep Purple-Konzertes am Mittwochabend Ortszeit in Wontaw im US-Bundesstaat New York erlebten. Da gab es als Zugabe, wie immer, oder wie meistens, Smoke on the Water. Aber der alte Mann, der dann plötzlich auf die Bühne kam, um das Riff anzuspielen, unter johlendem Applaus, das war, und man traute seinen Augen nicht, tatsächlich Ritchie Blackmore, also der Mann, der dieses Riff quasi erfunden hat. Zusammen wieder mit Deep Purple auf einer Bühne, ein historischer Moment nach 33 Jahren. Hätte man das wahrhaftig nicht kommen sehen können? Naja, vielleicht schon, denn er hatte Ritchie einigen Fans von dem Auftritt erzählt. In einem Livestream auf seinem Instagram-Account hatte er so ein bisschen was angekündigt einen Tag zuvor. Aber die meisten haben das natürlich nicht mitbekommen und waren entsprechend aus dem Häuschen. Und man kann auch auf YouTube ein paar Clips sehen von diesem Konzert und selbst davon bekomme ich dann, ich habe es mir vorhin mal angeschaut, Gänsehaut und wie soll es dann eben erst den eingefleischten Deep Purple-Fans ergangen sein, egal ob jetzt vor Ort oder eben auch zu Hause am Laptop. Also das war eine historische Performance, trotz chronischer Arthritis, aber Smoke on the Water, ich glaube, so ein Titel, den wird Ritchie Blackmore nie wieder aus seinem Muskelgedächtnis verlieren können, also außer John Lord, Deep Purple in der ganzen Originalbesetzung. Natürlich gibt es noch keinen Live-Mitschnitt davon, den man senden könnte, vielleicht irgendwann mal. Aber natürlich gibt es den Klassiker, die beste Version dieses Songs für mich immer noch in Osaka. Und es ist jetzt auch fast auf den Tag, lassen wir mal rechnen, 54 Jahre her, 15. August 72 in Osaka. Made in Japan, Deep Purple mit Ritchie Blackmore und der ganzen Kapelle. Und natürlich der Song, na klar.

Was so ein warmes Saxophon alles anrichten kann. In dem Fall gespielt von Lee Thompson, der auf diesem Stück ja aus der einstigen wilden Ska-Band Madness plötzlich eine ja, geradezu jazzige, angejazzte Kapelle, sag ich mal, gemacht hat. Cool waren Madness ja immer. One Better Day, eine Single aus dem Jahre 84, wiedergehört gerade und wieder gefunden auf einer sehr interessanten Compilation. Die heißt Digging Your Scene, New Pop and All That Jazz 82 bis 87, eine 4-CD-Box, vielleicht ein bisschen lang, aber auf keinen Fall langweilig. Die 80er waren ja, finde ich jedenfalls, eine sehr spannende Dekade, was Musik angeht. Man konnte das Radio anmachen und hat immer etwas anderes gehört. Es gab Pop, es gab Rap, es gab Postpunk, es gab Synthie-Pop, Elektro und Jazz, auch infizierter Pop und Rock und all das kam dann so Mitte der 80er plötzlich zusammen. Da gab es Künstler und Bands wie ABC, Everything But The Girl, The Blow Monkeys, deren Hit Diggin' Your Scene dieser Compilation uns auch den Namen gegeben hat. Es gab auch einen Joe Jackson, der da einklingte. Es gab Swing Out Sister und viele andere tolle Künstler, die man schon ein bisschen vergessen hatte und die man jetzt hier wiederentdecken kann. Und es gilt auch für einen Mann, ich weiß gar nicht, ob wir den schon mal hatten in der Sendung, es wird jedenfalls höchste Zeit und eigentlich müsste man ihn viel öfter spielen. Die Rede ist von David Sylvian. Das war in den späten 70ern, frühen 80ern mit seinem Make-up und diesem eleganten Look so einer, der den Stil der New Romantic-Bewegung mitgeprägt hat. Ein androgynes Idol und natürlich vor allem Frontman der Band Japan mit seiner markanten dunklen Baritonstimme. Das war immer so eine Mischung aus Melancholie und Avantgarde. Seine Songs ganz toll und deswegen von diesem Sampler eine Single von David Sylvian von seinem Album Brilliant Trees aus dem Jahre 84 auch. Hier kommt er im Beat Club und The Ink in the Well. Hier ist David Sylvian.

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1: Mit Lotzanker, guten Abend. Und der Frage, warum zum Teufel und in alles in der Welt sollte man einen Song schreiben über eine Autowaschanlage oder über die Menschen, die da arbeiten? Dann wiederum, warum nicht? Das ist ja auch ein spannender Job und die Leute da machen ja auch einen tollen Job. Und wenn es dann noch einen Kinofilm gibt zu diesem Thema und man eine Band hat, die man gerne groß rausbringen möchte und dann vielleicht doch eine Idee für so einen Song, dann könnte was draus werden und ist auch draus geworden. Der ganze Song und die ganze Geschichte gleich bei mir. Jetzt aber erstmal Small Faces und All or Nothing.

So, wir müssen über Norman Whitfield kurz reden, hier im Beatlover auf Bremen 1 heute am Sonntagabend. Denn Norman war in den 60er, 70er Jahren einer der erfolgreichsten Produzenten des legendären Detroiter Label Motown und hat Klassiker wie Papa Was a Rolling Stone geschrieben von den Temptations oder I Heard It Through the Grapevine von Marvin Gaye. Und auch Grammys bekommen, unter anderem auch für den Song, den er auch geschrieben hat, den wir gerade gehört haben, von Rolls Royce, nämlich Car Wash. 1976 sollte es nämlich einen Kinofilm gleichen Namens geben und Norman bekam den Auftrag dafür, einen Song zu schreiben, hatte darauf überhaupt keinen Bock und er hatte auch eigentlich gar keine Idee, aber er hatte eine Band am Start, die er rausbringen wollte, nämlich Rolls Royce. Und dann kam ihm wohl abends irgendwann zu Hause, während er im Fernsehen ein Basketballspiel lief, so jedenfalls die Legende, plötzlich eine Idee für diesen Song und er soll die ersten Textzeilen auf die Tüte eines Hähnchenbraters oder Braters geschrieben haben, von dem er sich wohl an dem Abend sein Essen geholt hat. Jedenfalls eine schöne Geschichte, ob sie jetzt stimmt oder nicht. Und am Ende kam eben dieser Song raus, Car Wash und Rolls Royce. Und gehört habe ich ihn neulich wieder vor ein paar Tagen, war ich in Amsterdam zu einem tollen Konzert in Paradiso. Und da hat im Vorfeld des Auftritts einer Disco-Klassiker-Band, hatte ein wirklich toller DJ, auch so Disco-Klassiker aus der Ära der 70er und frühen 80er gespielt. Und da habe ich auch diesen Song wieder gehört und dachte mir, das könnte mal wieder im Radio laufen. Und überhaupt ist ja Amsterdam immer eine sehr Inspirationsquelle auch für gute Musik. Und am nächsten Tag, wie man das so macht, in Amsterdam bin ich dann nochmal so ein bisschen durch die Grachten oder an den Grachten vorbeigelaufen. Und da gibt's ja hunderte von diesen Ausflugsbooten. Und eins trug tatsächlich den Namen, das fand ich dann wieder so richtig toll und typisch Amsterdam, den Namen Herman Brood. Und das ist ja in Holland eine absolute Legende. Ein Mann, der sehr schnell gelebt hat. Sex, Drugs und Rock'n'Roll. Auf ihn trifft es zu. Ein berühmter Musiker, aber auch Maler und auch Poet, der sich leider das Leben nahm 2001. Aber wo gäbe es das sonst, dass ein Ausflugsboot nach so einem Mann benannt wird? Ich glaube, in Deutschland wäre sowas undenkbar. Herman Brood jedenfalls, ein guter Grund, ihn mal wieder zu spielen. Eine Single aus dem Jahr 1977 mit seiner Band Wild Romance, Hotshot hier in Beethoven.

Das nenne ich mal eine Idee von Atlantic Records, nachdem die Plattenfirma auch schon die Solo-Debüts von Graham Nash und David Crosby auf Vinyl wieder veröffentlicht hat, jetzt auch wieder erhältlich, umgeschnitten und aufgearbeitet und poliert. Das Solo-Debüt des dritten im Crosby, Stills und Nash Bunde, nämlich Stephen Stills. Sein erstes Soloalbum erschien im November 1970. Ja, eine tolle Platte, die es wieder zu entdecken lohnt, mit vielen großartigen Songs und erstaunlichen Gästen, wenn man mal schaut, wer da alles mitgespielt hat. Eric Clapton war dabei, Ringo Starr, Booker T. Jones, Rita Coolidge, natürlich auch David Crosby und Graham Nash waren dabei und ein gewisser Jimi Hendrix war auch mit bei den Studio Sessions, zumindest teilweise anwesend, der ja dann aber leider kurz vor Erscheinen dieses Albums verstorben ist und deswegen hat Stephen Stills ihm, also Jimi Hendrix, dieses Album dann posthum auch gewidmet. Und wir hören jetzt die beiden auf einem wirklich tollen Stück vom Solo-Debüt von Stephen Stills, also jetzt wieder auf Vinyl erhältlich zusammen mit Jimi Hendrix hier im Beat Club. Old Times, Good Times.

Na Gott sei Dank, jetzt stimmt auch wieder die digitale Titelanzeige auf bremen1.de. Da stand die ganze Zeit eben Old City und Fireflies und ich dachte irgendwie, das habe ich gar nicht im Programm heute. Da läuft doch Allison von Elvis Costello, aber jetzt stimmt auch die Anzeige wieder und Allison auch richtig geschrieben, nur mit einem L. Ja, eine der wunderschönsten Rockballaden ever, finde ich immer noch, von Elvis Costello und natürlich ein Muss auf allen Konzerten, kann eigentlich nicht von der Bühne, ohne das gespielt zu haben. So war es auch am 10. Juni, als er zu Gast war in Hamburg in der Leishalle. Und ein Song natürlich von seinem Debütalbum My Aim Is True kam ja auch gerade vor als Titelzeile in dem Song. 1977 ist das schon lange her, fast 50 Jahre. Also das wäre ein tolles Jubiläum im nächsten Jahr, aber so lange wollte Elvis Costello offenbar nicht warten. Deswegen gibt es jetzt schon nach 49 Jahren, am 2. Oktober kommt es raus, eine monumentale 5-CD-Box mit insgesamt 104 Tracks aus dieser Ära, die Hälfte davon bisher noch gar nicht veröffentlicht. Also da gibt es dann so, habe ich gelesen, Schlafzimmer-Demos, was immer das sein mag. Ja, neu entdeckte Bandspulen, Session-Aufnahmen, Demos, Outtakes, was man halt so hat und auch ein bisher noch nicht veröffentlichtes Konzert von Costello mit der Band Clover. Also, spannende Box, kommt dann Anfang Oktober, Elvis Costello, Allison ist natürlich auch drauf in einer neu abgemischten Version. Und was Neues gibt's auch, jedenfalls was halb Neues im Beat Club auf Bremen 1 jetzt von einem guten alten Bekannten, nämlich Bob Seger. Der hat ja kein neues Album mehr seit fast 10 Jahren auch veröffentlicht. Dafür gibt es jetzt aber am 18. September, ist auch nicht mehr so lange hin, zum 20-jährigen Jubiläum seines Albums Face the Promise, war ja auch damals ein großes Comeback, eine ja neu angereicherte und zusammengestellte Version dieses Albums mit auch einigen neuen Songs drauf. Und zwar genau 4 Bonustracks, die bisher nicht veröffentlicht waren. Also was richtig Neues am Ende dann doch jetzt hier. Hören wir mal rein. Bob Seger und Little Jane.

Graham Central Station war das hier im Beatclub auf Bremen 1, eine amerikanische Funkband, die vor allem in den 70er Jahren sehr erfolgreich war. Dieser Bandname war ja ein lustiges Wortspiel. Der große Hauptbahnhof in New York, er heißt ja Grand Central Station, und kombiniert mit dem Namen des Bandgründers Larry Graham wurde eben dann daraus Graham Central Station, und ihr größter Hit war 1975 Your Love, Platz 1 der R&B Charts, gerade gehört bei uns in der Sendung. Und warum? Weil dieser wahre Wunderbassist Larry Graham vorgestern 80 Jahre jung oder alt geworden ist, ganz wie man möchte. Er hat vor allem als Mitglied von Sly and the Family Stone diese berühmte Slap-Bass-Technik erfunden und populär gemacht. Er selber hat es Thumpin' and Pluckin' genannt. Es soll wohl so gewesen sein, dass er mal in einem Trio mit seiner Mutter in San Francisco spielte. Und als dann der Schlagzeuger aufhörte, sprang er ein und er erzählt es so: Ich klopfte mit meinem Daumen auf die Saiten, um die Bassdrum auszugleichen, und zupfte mit meinen Fingern an den Saiten, um diesen Backbeat der Snare zu ersetzen. So kam es zu diesem ganz besonderen Bassstil, der ja die traditionelle Rolle dieses Instruments quasi umgedreht hat und revolutionär war. So revolutionär, dass sogar Prince sehr beeindruckt war und ihn mal, also Larry Graham, als seinen Lehrer bezeichnet hat. Er ist 80 geworden zum Geburtstag, deswegen jetzt einer der großen Hits und ein wunderbares Beispiel für diese Slap-Bass-Technik von Sly and the Family Stone. Thank you for letting me be myself again. Und hier ist der Mann am Bass, hier ist Larry Graham.

So, am nächsten Sonntag hier wieder Bernd Schisselmann am Beat Club Mikrofon. Das war es für heute. Und wenn Sie gedacht haben, das war der Höhepunkt des heutigen Radiotages auf Bremen 1, dann haben Sie sich aber sowas von getäuscht, kann ich Ihnen sagen. Denn Markus Rudolf gibt sich gleich die Ehre und der löst mich nicht häufig ab hier am Sonntagabend. Also viel Spaß mit ihm und diese Band rollt schon mal den roten Teppich für ihn aus. Status Quo, Down, Down. Ich bin Lutz Hanke, Ihnen noch einen schönen Abend. Viel Spaß mit ihm.

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1: Die Ausgabe heute am 16. August, die erste Sendung nach dem Ende der Sommerferien. Jetzt sind alle wieder zurück, wir haben ja durchgesendet. Aber wir freuen uns natürlich, dass die gesamte Beatclub-Gemeinde wieder versammelt ist. Und ich hoffe, ihr hattet alle einen tollen Urlaub und habt euch gut erholt und freut euch auf die nächsten zwei Stunden. Genau wie der Moderator dieser Sendung, der heißt Lozanka. Und für den kann eigentlich eine Sendung nicht besser losgehen als mit einem Stück von Led Zeppelin.

Jeder, der in den 60er Jahren einigermaßen lebendig und bei Verstand war, der wird sich an dieses Stück hier noch gut erinnern können. Für den war das quasi Teil des täglichen Lebens, lief im Radio rauf und runter, vor allem in dieser tollen Version von Fifth Dimension, Up, Up and Away, einer dieser Songs, die, wenn man sie einmal gehört hat, nie wieder los wird, war ein Riesenhit natürlich. 67, auch bis rein 68 und allein 6 Grammys hat dieser Song von Jimmy Webb gewonnen, denn der hat ihn geschrieben und gestern ist dieser, ja, wirklich einer der wichtigsten, einflussreichsten und erfolgreichsten Songwriter des 20. Jahrhunderts, 80 Jahre jung geworden, muss man sagen, denn er ist immer noch aktiv und am 16. Oktober wird eine neue Platte von ihm rausbekommen. Er hat ja wirklich hunderte von tollen Songs geschrieben, die vor allem natürlich in den Versionen anderer großartiger Künstler zu Hits wurden. Ich kann sie nicht und will sie nicht alle aufzählen, aber es gibt natürlich auch in seiner Schublade immer noch viele Songs, die nie fertiggestellt wurden und die auch hätten Hits werden können. Und genau darum geht es in diesem neuen Album Yours for the Taking, The Found Songs of Jimmy Webb. Das wird also ein interessantes Wiederhören mit vielen Nummern, die wir noch gar nicht kennen. Und dann werden wir vielleicht im Herbst dann auch nochmal was spielen in dieser Sendung. Denn natürlich hat Jimmy Webb nicht nur für andere Songs geschrieben, sondern auch selber natürlich Platten rausgebracht. Und er ist auch selber ein anständiger Sänger. Und das hören wir jetzt auf einem tollen Stück von seinem Album Just Across the River. Das erschien 2010. Da gibt's klassische Jimmy Webb-Songs, aber zusammen mit prominenten Gästen wie Linda Ronstadt, wie Jackson Brown, Billy Joel, Glen Campbell oder auch Mark Knopfler, dem Gitarrenmann von Dire Straits. Und die beiden singen jetzt eine tolle Version von Highwayman, Jimmy Webb und Mark Knopfler im Beat Club auf Bremen 1.

diesen Teil des Textes kann man sich gut merken. Und nichts gegen Iggy Pop, aber das ist für mich immer noch die Lieblingsversion von The Passenger. Susie and the Banshees 1987, vor allem mit dieser tollen, fetten Bläser-Sektion, die die Band damals da reingearbeitet hat. Und auch Iggy Pop hat hinterher gesagt, dass ihm diese Version sehr gut gefällt, gerade wegen der Bläser. Das hat es in den 80ern nochmal ein bisschen funkiger gemacht. Ja, und wieder entdeckt und wieder gehört habe ich diese tolle Version vor kurzem beim Fernsehen, beim Streamen in einer, ja, aktuellen Netflix-Serie, The Burrows. Vielleicht haben Sie die auch schon gesehen. Ich kann sie sehr empfehlen. Das ist so eine Art, ja, wie soll man sagen, so wie Stranger Things, nur nicht mit jungen Leuten, sondern quasi aus dem Altersheim. In einer sehr vornehmen Seniorenresidenz. Mit einem hinreißenden Ensemble von Ü-70-Schauspielern wie Alfred Molina und Gina Davis, die die Welt retten. Auch die Monster sind ein bisschen netter als in Stranger Things. Und die Playlist ist wieder sehr spannend und gut gewählt mit 70er und 80er Titeln. Und ein Klassiker von Bruce Springsteen, den möchte ich besonders erwähnen und auch gleich spielen. Der ist geradezu viral gegangen und entdeckt gerade eine ganz neue Generation von Fans, der Boss, mit Thunder Road. Denn dieser Song spielt in dieser Serie eine ganz besondere Rolle in der letzten Folge. Aber mehr verrate ich nicht. Ich will nichts spoilern. Wie gesagt, einfach schauen und genießen. Ja, Thunder Road war ja auch für Bruce Springsteen ein wichtiger Titel in einem wichtigen Album Born to Run, die Karrierewende 1975. Und das war der Opener des Albums und läuft jetzt hier im Beat Club. Thunder Road, Bruce Springsteen.

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1: Mit Lotzanka heute und einer Nachricht, die wahrscheinlich alle Rockfans rund um die Welt in dieser Woche elektrisiert haben. Ein geradezu historisches Comeback eines gewissen Ritchie Blackmore und einer gewissen Band namens Deep Purple. Gleich mehr dazu. Hier aber erstmal Mott the Hoople und könnte auch Thema der Sendung sein, The Golden Age of Rock'n'Roll. Ich bin Lotzanka. Guten Abend.

Ja, so verspielt und so psychedelisch konnten die späten 60er sein. Das war die britische Band The Smoke und eine Single aus dem Jahr 1967, Have Some More Tea, hier im Beatlob auf Bremen 1. Und wo wir schon bei Smoke sind, dieses Wort gibt's natürlich nicht nur in einem Bandnamen, sondern auch in vielen Songs. Und der wahrscheinlich bekannteste Smoke-Rock-Titel der Welt ist natürlich Smoke on the Water von Deep Purple. Ist jetzt keine ganz große Überraschung, aber eine ganz große Überraschung war das, was die Zuschauer und Besucher des Deep Purple-Konzertes am Mittwochabend Ortszeit in Wontaw im US-Bundesstaat New York erlebten. Da gab es als Zugabe wie immer oder wie meistens Smoke on the Water, aber der alte Mann, der dann plötzlich auf die Bühne kam, um das Riff anzuspielen, unter johlendem Applaus, das war, und man traute seinen Augen nicht, tatsächlich Ritchie Blackmore, also der Mann, der dieses Riff quasi erfunden hat, zusammen wieder mit Deep Purple auf einer Bühne, ein historischer Moment nach 33 Jahren, hätte man das wahrhaftig nicht kommen sehen können. Naja, vielleicht schon, denn er hatte Ritchie einigen Fans von dem Auftritt erzählt. In einem Livestream auf seinem Instagram-Account hatte er so ein bisschen was angekündigt einen Tag zuvor. Aber die meisten haben das natürlich nicht mitbekommen und waren entsprechend aus dem Häuschen. Und man kann auch auf YouTube ein paar Clips sehen von diesem Konzert und selbst davon bekomme ich dann, ich habe es mir vorhin mal angeschaut, Gänsehaut. Und wie soll es dann eben erst den eingefleischten Deep Purple-Fans ergangen sein? Egal, ob jetzt vor Ort oder eben auch zu Hause am Laptop. Also das war eine historische Performance, trotz chronischer Arthritis. Aber Smoke on the Water, ich glaube, so ein Titel, den wird Ritchie Blackmore nie

Was so ein warmes Saxophon alles anrichten kann. In dem Fall gespielt von Lee Thompson, der auf diesem Stück ja aus der einstigen wilden Ska-Band Madness plötzlich eine ja, geradezu jazzige, angejazzte Kapelle, sag ich mal, gemacht hat. Cool waren Madness ja immer. One Better Day, eine Single aus dem Jahre 84, wiedergehört gerade und wiedergefunden auf einer sehr interessanten Compilation. Die heißt Digging Your Scene, New Pop and All That Jazz 82 bis 87, eine 4-CD-Box, vielleicht ein bisschen lang, aber auf keinen Fall langweilig. Die 80er waren ja, finde ich jedenfalls, eine sehr spannende Dekade, was Musik angeht. Man konnte das Radio anmachen und hat immer etwas anderes gehört. Es gab Pop, es gab Rap, es gab Postpunk, es gab Synthie-Pop, Elektro und Jazz, auch infizierter Pop und Rock, und all das kam dann so Mitte der 80er plötzlich zusammen. Da gab es Künstler und Bands wie ABC, Everything But The Girl, The Blow Monkeys, deren Hit Digging Your Scene dieser Compilation uns auch den Namen gegeben hat. Es gab auch einen Joe Jackson, der da einklingte. Es gab Swing Out Sister und viele andere tolle Künstler, die man schon ein bisschen vergessen hatte und die man jetzt hier wiederentdecken kann. Und es gilt auch für einen Mann, ich weiß gar nicht, ob wir den schon mal hatten in der Sendung, es wird jedenfalls höchste Zeit und eigentlich müsste man ihn viel öfter spielen. Die Rede ist von David Sylvian. Das war in den späten 70ern, frühen 80ern mit seinem Make-up und diesem eleganten Look so einer, der den Stil der New Romantic-Bewegung mitgeprägt hat. Ein androgynes Idol und natürlich vor allem Frontman der Band Japan mit seiner markanten dunklen Baritonstimme. Das war immer so eine Mischung aus Melancholie und Avantgarde. Seine Songs ganz toll. Und deswegen von diesem Sampler eine Single von David Sylvian von seinem Album Brilliant Trees aus dem Jahre 84 auch. Hier kommt er im Beat Club und The Ink in the Well. Hier ist David Sylvian.

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1: Mit Lotzanka, guten Abend. Und der Frage, warum zum Teufel und in alles in der Welt sollte man einen Song schreiben über eine Autowaschanlage oder über die Menschen, die da arbeiten? Dann wiederum, warum nicht? Das ist ja auch ein spannender Job und die Leute da machen ja auch einen tollen Job. Und wenn es dann noch einen Kinofilm gibt zu diesem Thema und man eine Band hat, die man gerne groß rausbringen möchte und dann vielleicht doch eine Idee für so einen Song, dann könnte was draus werden und ist auch draus geworden. Der ganze Song und die ganze Geschichte gleich bei mir. Jetzt aber erstmal Small Faces und All or Nothing.

So, wir müssen über Norman Whitfield kurz reden, hier im Beatclub auf Bremen 1 heute am Sonntagabend. Denn Norman war in den 60er, 70er Jahren einer der erfolgreichsten Produzenten des legendären Detroiter Label Motown und hat Klassiker wie Papa Was a Rolling Stone geschrieben von den Temptations oder I Heard It Through the Grapevine von Marvin Gaye. Und auch Grammys bekommen, unter anderem auch für den Song, den er auch geschrieben hat, den wir gerade gehört haben, von Rolls Royce, nämlich Car Wash. 1976 sollte es nämlich einen Kinofilm gleichen Namens geben und Norman bekam den Auftrag dafür, einen Song zu schreiben, hatte darauf überhaupt keinen Bock und er hatte auch eigentlich gar keine Idee, aber er hatte eine Band am Start, die er rausbringen wollte, nämlich Rolls Royce. Und dann kam ihm wohl abends irgendwann zu Hause, während er im Fernsehen ein Basketballspiel lief, so jedenfalls die Legende, plötzlich eine Idee für diesen Song und er soll die ersten Textzeilen auf die Tüte eines Hähnchenbraters oder Braters geschrieben haben, von dem er sich wohl an dem Abend sein Essen geholt hat. Jedenfalls eine schöne Geschichte, ob sie jetzt stimmt oder nicht. Und am Ende kam eben dieser Song raus, Car Wash und Rolls Royce. Und gehört habe ich ihn neulich wieder vor ein paar Tagen, war ich in Amsterdam zu einem tollen Konzert in Paradiso. Und da hatte im Vorfeld des Auftritts einer Disco-Klassiker-Band, hatte ein wirklich toller DJ, auch so Disco-Klassiker aus der Ära der 70er und frühen 80er gespielt. Und da habe ich auch diesen Song wieder gehört und dachte mir, das könnte mal wieder im Radio laufen. Und überhaupt ist ja Amsterdam immer eine sehr Inspirationsquelle auch für gute Musik. Und am nächsten Tag, wie man das so macht, in Amsterdam bin ich dann nochmal so ein bisschen durch die Grachten oder an den Grachten vorbeigelaufen. Und da gibt's ja hunderte von diesen Ausflugsbooten. Und eins trug tatsächlich den Namen, das fand ich dann wieder so richtig toll und typisch Amsterdam, den Namen Herman Brood. Und das ist ja in Holland eine absolute Legende. Ein Mann, der sehr schnell gelebt hat, Sex, Drugs und Rock'n'Roll. Auf ihn trifft es zu. Ein berühmter Musiker, aber auch Maler und auch Poet, der sich leider das Leben nahm 2001. Aber wo gäbe es das sonst, dass ein Ausflugsboot nach so einem Mann benannt wird? Ich glaube, in Deutschland wäre sowas undenkbar. Herman Brood jedenfalls ein guter Grund, ihn mal wieder zu spielen. Eine Single aus dem Jahr 1977 mit seiner Band Wild Romance, Hotshot hier in Beethoven.

Das nenne ich mal eine gute Idee, eine Idee von Atlantic Records, nachdem die Plattenfirma auch schon die Solo-Debüts von Graham Nash und David Crosby auf Vinyl wieder veröffentlicht hat, jetzt auch wieder erhältlich, umgeschnitten und aufgearbeitet und poliert. Das Solo-Debüt des dritten im Crosby, Stills und Nash Bunde, nämlich Stephen Stills. Sein erstes Soloalbum erschien im November 1970. Ja, eine tolle Platte, die es wieder zu entdecken lohnt, mit vielen großartigen Songs und erstaunlichen Gästen, wenn man mal schaut, wer da alles mitgespielt hat. Eric Clapton war dabei, Ringo Starr, Booker T. Jones, Rita Coolidge, natürlich auch David Crosby und Graham Nash waren dabei. Und ein gewisser Jimi Hendrix war auch mit bei den Studio Sessions, zumindest teilweise anwesend. Der ja dann aber leider kurz vor Erscheinen dieses Albums verstorben ist, und deswegen hat Stephen Stills ihm, also Jimi Hendrix, dieses Album dann posthum auch gewidmet. Und wir hören jetzt die beiden auf einem wirklich tollen Stück vom Solo-Debüt von Stephen Stills, also jetzt wieder auf Vinyl erhältlich zusammen mit Jimi Hendrix hier im Beat Club, Old Times, Good Times.

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2: Mit Lutz Hanke, letzte halbe Stunde und einer, ja, wahrscheinlich für viele ein bisschen in Vergessenheit geraten Hamburger Beatband, die es mal gab, 1963 gegründet, The Rivets, vor allem als Vorgruppe von den Stones, von The Who oder Jimi Hendrix Experience aufgetreten, meistens im Hamburger Star Club, und Gründer und Sänger war ein gewisser Henna Heuer, die Älteren erinnern sich vielleicht noch, der später bei den Rattles und den Les Humphries Singers dann mitwirkte. Hier kommen The Rivets und Temptation.

Na Gott sei Dank, jetzt stimmt auch wieder die digitale Titelanzeige auf bremen1.de. Da stand die ganze Zeit eben Old City und Fireflies und ich dachte irgendwie, das habe ich gar nicht im Programm heute. Da läuft doch Allison von Elvis Costello, aber jetzt stimmt auch die Anzeige wieder und Allison auch richtig geschrieben, nur mit einem L. Ja, eine der wunderschönsten Rockballaden ever, finde ich immer noch, von Elvis Costello und natürlich ein Muss auf allen Konzerten, kann eigentlich nicht von der Bühne, ohne das gespielt zu haben. So war es auch am 10. Juni, als er zu Gast war in Hamburg in der Leishalle. Und ein Song natürlich von seinem Debütalbum My Aim Is True kam ja auch gerade vor als Titelzeile in dem Song. 1977 ist das schon lange her, fast 50 Jahre. Also das wäre ein tolles Jubiläum im nächsten Jahr, aber so lange wollte Elvis Costello offenbar nicht warten. Deswegen gibt es jetzt schon nach 49 Jahren, am 2. Oktober kommt es raus, eine monumentale 5-CD-Box. Mit insgesamt 104 Tracks aus dieser Ära, die Hälfte davon bisher noch gar nicht veröffentlicht. Also da gibt's dann so, habe ich gelesen, Schlafzimmer-Demos, was immer das sein mag. Ja, neu entdeckte Bandspulen, Session-Aufnahmen, Demos, Outtakes, was man halt so hat und auch ein bisher noch nicht veröffentlichtes Konzert von Costello mit der Band The Clover. Also, spannende Box, kommt dann Anfang Oktober, Elvis Costello, Allison ist natürlich auch drauf in einer neu abgemischten Version. Und was Neues gibt es auch, jedenfalls was Halbneues im Beat Club auf Bremen 1 jetzt von einem guten alten Bekannten, nämlich Bob Seger, der hat ja kein neues Album mehr seit fast 10 Jahren auch veröffentlicht. Dafür gibt es jetzt aber, am 18. September, ist auch nicht mehr so lange hin, zum 20-jährigen Jubiläum seines Albums Face the Promise, war ja auch damals ein großes Comeback, eine ja neu angereicherte und zusammengestellte Version dieses Albums mit auch einigen neuen Songs drauf. Und zwar genau 4 Bonustracks, die bisher nicht veröffentlicht waren. Also was richtig Neues am Ende dann doch jetzt hier. Hören wir mal rein. Bob Seger und Little Jane.

Graham Central Station war das hier im Beatclub auf Bremen 1, eine amerikanische Funkband, die vor allem in den 70er Jahren sehr erfolgreich war. Dieser Bandname war ja ein lustiges Wortspiel. Der große Hauptbahnhof in New York, der heißt ja Grand Central Station, und kombiniert mit dem Namen des Bandgründers Larry Graham wurde eben dann daraus Graham Central Station, und ihr größter Hit war 1975 Your Love, Platz 1 der R&B Charts, gerade gehört bei uns in der Sendung. Und warum? Weil dieser wahre Wunderbassist Larry Graham vorgestern 80 Jahre jung oder alt geworden ist, ganz wie man möchte. Er hat vor allem als Mitglied von Sly and the Family Stone diese berühmte Slap-Bass-Technik erfunden und populär gemacht. Er selber hat es Thumpin' and Pluckin' genannt. Es soll wohl so gewesen sein, dass er mal in einem Trio mit seiner Mutter in San Francisco spielte. Und als dann der Schlagzeuger aufhörte, sprang er ein und er erzählt es so: Ich klopfte mit meinem Daumen auf die Saiten, um die Bassdrum auszugleichen, und zupfte mit meinen Fingern an den Saiten, um diesen Backbeat der Snare zu ersetzen. So kam es zu diesem ganz besonderen Bassstil, der ja die traditionelle Rolle dieses Instruments quasi umgedreht hat und revolutionär war. So revolutionär, dass sogar Prince sehr beeindruckt war und ihn mal, also Larry Graham, als seinen Lehrer bezeichnet hat. Er ist 80 geworden zum Geburtstag, deswegen jetzt einer der großen Hits und ein wunderbares Beispiel für diese Slap-Bass-Technik von Sly and the Family Stone. 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Und hier ist der Mann am Bass, hier ist Larry Graham.

So, am nächsten Sonntag hier wieder Bernd Schisselmann am Beatclub-Mikrofon. Das war's für heute. Und wenn Sie gedacht haben, das war der Höhepunkt des heutigen Radiotages auf Bremen 1, dann haben Sie sich aber sowas von getäuscht, kann ich Ihnen sagen. Denn Markus Rudolf gibt sich gleich die Ehre und der löst mich nicht häufig ab hier am Sonntagabend. Also viel Spaß mit ihm und diese Band rollt schon mal den roten Teppich für ihn aus. Status Quo, Down, Down. Ich bin Lutz Hanke, Ihnen noch einen schönen Abend. Viel Spaß mit Ihnen.

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1: Die Ausgabe heute am 16. August, die erste Sendung nach dem Ende der Sommerferien. Jetzt sind alle wieder zurück, wir haben ja durchgesendet. Aber wir freuen uns natürlich, dass die gesamte Beat Club Gemeinde wieder versammelt ist. Und ich hoffe, ihr hattet alle einen tollen Urlaub und habt euch gut erholt und freut euch auf die nächsten zwei Stunden. Genau wie der Moderator dieser Sendung, der heißt Lozanka. Und für den kann eigentlich eine Sendung nicht besser losgehen als mit einem Stück von Led Zeppelin.

Jeder, der in den 60er Jahren einigermaßen lebendig und bei Verstand war, der wird sich an dieses Stück hier noch gut erinnern können. Für den war das quasi Teil des täglichen Lebens, lief im Radio rauf und runter, vor allem in dieser tollen Version von Fifth Dimension, Up, Up and Away, einer dieser Songs, die, wenn man sie einmal gehört hat, nie wieder los wird, war ein Riesenhit natürlich. 67 auch bis rein 68 und allein 6 Grammys hat dieser Song von Jimmy Webb gewonnen, denn der hat ihn geschrieben und gestern ist dieser, ja, wirklich einer der wichtigsten, einflussreichsten und erfolgreichsten Songwriter des 20. Jahrhunderts, 80 Jahre jung geworden, muss man sagen, denn er ist immer noch aktiv und am 16. Oktober wird eine neue Platte von ihm rausbekommen. Er hat ja wirklich hunderte von tollen Songs geschrieben, die vor allem natürlich in den Versionen anderer großartiger Künstler zu Hits wurden. Ich kann sie nicht und will sie nicht alle aufzählen, aber es gibt natürlich auch in seiner Schublade immer noch viele Songs, die nie fertiggestellt wurden und die auch hätten Hits werden können. Und genau darum geht es in diesem neuen Album Yours for the Taking, The Found Songs of Jimmy Webb. Das wird also ein interessantes Wiederhören mit vielen Nummern, die wir noch gar nicht kennen. Und dann werden wir vielleicht im Herbst dann auch nochmal was spielen in dieser Sendung. Denn natürlich hat Jimmy Webb nicht nur für andere Songs geschrieben, sondern auch selber natürlich Platten rausgebracht. Und er ist auch selber ein anständiger Sänger. Und das hören wir jetzt auf einem tollen Stück von seinem Album Just Across the River. Das erschien 2010. Da gibt's klassische Jimmy Webb-Songs, aber zusammen mit prominenten Gästen wie Linda Ronstadt, wie Jackson Browne, Billy Joel, Glen Campbell oder auch Mark Knopfler, dem Gitarrenmann von Dire Straits. Und die beiden singen jetzt eine tolle Version von Highwayman, Jimmy Webb und Mark Knopfler im Beat Club auf Bremen 1.

diesen Teil des Textes, kann man sich gut merken. Und nichts gegen Iggy Pop, aber das ist für mich immer noch die Lieblingsversion von The Passenger. Susie and the Banshees, 1987, vor allem mit dieser tollen, fetten Bläser-Sektion, die die Band damals da reingearbeitet hat. Und auch Iggy Pop hat hinterher gesagt, dass ihm diese Version sehr gut gefällt, gerade wegen der Bläser. Das hat es in den 80ern nochmal ein bisschen funkiger gemacht. Ja, und wieder entdeckt und wieder gehört habe ich diese tolle Version vor kurzem beim Fernsehen, beim Streamen in einer, ja, aktuellen Netflix-Serie, The Burrows. Vielleicht haben Sie die auch schon gesehen. Ich kann sie sehr empfehlen. Das ist so eine Art, ja, wie soll man sagen, so wie Stranger Things, nur nicht mit jungen Leuten, sondern quasi aus dem Altersheim. In einer sehr vornehmen Seniorenresidenz. Mit einem hinreißenden Ensemble von Ü-70-Schauspielern wie Alfred Molina und Gina Davis, die die Welt retten. Auch die Monster sind ein bisschen netter als in Stranger Things. Und die Playlist ist wieder sehr spannend und gut gewählt mit 70er und 80er Titeln. Und ein Klassiker von Bruce Springsteen, den möchte ich besonders erwähnen und auch gleich spielen. Der ist geradezu viral gegangen und entdeckt gerade eine ganz neue Generation von Fans, der Boss, mit Thunder Road. Denn dieser Song spielt in dieser Serie eine ganz besondere Rolle in der letzten Folge. Aber mehr verrate ich nicht. Ich will nichts spoilern. Wie gesagt, einfach schauen und genießen. Ja, Thunder Road war ja auch für Bruce Springsteen ein wichtiger Titel in einem wichtigen Album Born to Run, die Karrierewende 1975. Und das war der Opener des Albums und läuft jetzt hier im Beat Club. Thunder Road, Bruce Springsteen.

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1: Mit Lotzanka heute und einer Nachricht, die wahrscheinlich alle Rockfans rund um die Welt in dieser Woche elektrisiert haben. Ein geradezu historisches Comeback eines gewissen Ritchie Blackmore und einer gewissen Band namens Deep Purple. Gleich mehr dazu. Hier aber erstmal Mott the Hoople und könnte auch Thema der Sendung sein, The Golden Age of Rock'n'Roll. Ich bin Lotzanka. Guten Abend.

Ja, so verspielt und so psychedelisch konnten die späten 60er sein. Das war die britische Band The Smoke und eine Single aus dem Jahr 1967, Have Some More Tea, hier im Beatlob auf Bremen 1. Und wo wir schon bei Smoke sind, dieses Wort gibt's natürlich nicht nur in einem Bandnamen, sondern auch in vielen Songs. Und der wahrscheinlich bekannteste Smoke-Rock-Titel der Welt ist natürlich Smoke on the Water von Deep Purple. Ist jetzt keine ganz große Überraschung, aber eine ganz große Überraschung war das, was die Zuschauer und Besucher des Deep Purple-Konzertes am Mittwochabend Ortszeit in Wontaw im US-Bundesstaat New York erlebten. Da gab es als Zugabe, wie immer, oder wie meistens, Smoke on the Water. Aber der alte Mann, der dann plötzlich auf die Bühne kam, um das Riff anzuspielen, unter johlendem Applaus, das war, und man traute seinen Augen nicht, tatsächlich Ritchie Blackmore, also der Mann, der dieses Riff quasi erfunden hat, zusammen wieder mit Deep Purple auf einer Bühne, ein historischer Moment nach 33 Jahren, hätte man das wahrhaftig nicht kommen sehen können. Naja, vielleicht schon, denn er hatte Ritchie einigen Fans von dem Auftritt erzählt. In einem Livestream auf seinem Instagram-Account hatte er so ein bisschen was angekündigt einen Tag zuvor. Aber die meisten haben das natürlich nicht mitbekommen und waren entsprechend aus dem Häuschen. Und man kann auch auf YouTube ein paar Clips sehen von diesem Konzert und selbst davon bekomme ich dann, ich habe es mir vorhin mal angeschaut, Gänsehaut. Und wie soll es dann eben erst den eingefleischten Deep Purple-Fans ergangen sein? Egal, ob jetzt vor Ort oder eben auch zu Hause am Laptop. Also das war eine historische Performance, trotz chronischer Arthritis. Aber Smoke on the Water, ich glaube, so ein Titel, den wird Ritchie Blackmore nie wieder aus seinem Muskelgedächtnis verlieren können. Also außer John Lord, Deep Purple in der ganzen Originalbesetzung. Natürlich gibt es noch keinen Live-Mitschnitt davon, den man senden könnte, vielleicht irgendwann mal. Aber natürlich gibt es den Klassiker, die beste Version dieses Songs für mich immer noch in Osaka. Und es ist jetzt auch fast auf den Tag, lassen wir mal rechnen, 54 Jahre her, 15. August 72 in Osaka, Made in Japan, Deep Purple mit Ritchie Blackmore und der ganzen Kapelle. Und natürlich der Song, na klar,

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1: Ja, genau so ist es, ne? Schönen guten Abend wünscht Bernd Schlesemann, der Beat Club heute am 23. August mit Raritäten aus den 60ern. Es gibt auch elektronische Volksmusik aus den 70ern, ja, und ein bisschen sanften Blues habe ich auch noch anzubieten. Das ist also unsere heutige Beat Club Mischung, dazu natürlich noch viele andere Zutaten und wir beginnen die Sendung, ja, mit The Who aus einem ganz bestimmten Grund, denn heute wäre die Schlagzeugerlegende Keith Moon 80 Jahre alt geworden, aber wie wir alle wissen, ist er schon 1978 gestorben. Also, My Generation, viel Spaß!

Ja, das war im Juni 1976 der Nachfolgehit der legendären Bohemian Rhapsody, Queen, You're My Best Friend, geschrieben von Bassist John Deacon. Da kommt man auch nicht unbedingt drauf. Das war der einzige Song, den er damals zum Album Night at the Opera beisteuerte. Und dann noch ein so persönlicher. Das war nämlich eine Liebeserklärung an seine Frau Veronica. Ja, und dieses prägnante E-Piano, ein Wurlitzer, oder sprechen wir das lieber Wurlitzer aus? Beides, denke ich, ist möglich. Ja, dieses E-Piano sollte eigentlich Freddie Mercury spielen, der mochte das aber gar nicht. Also hat John Deacon das Instrument mit nach Hause genommen und hat natürlich erstmal darauf geübt, denn er konnte eigentlich gar nicht Klavier spielen, hat also viel drauf rumgeklimpert und so entstand dann irgendwann dieser Song You're My Best Friend. John Deacon, der ist in dieser Woche 75 Jahre alt geworden. Vor seiner Zeit bei Queen, da hat er Elektrotechnik studiert, hat als Lehrer gearbeitet und inzwischen, wenn man sich vielleicht fragt, was macht der Mann eigentlich, er hat sich tatsächlich aus dem Musikgeschäft zurückgezogen. Das Kapitel Queen ist für ihn definitiv abgeschlossen. Im

Ja, das habe ich doch schon mal irgendwo gehört, oder? Wird jetzt der eine oder andere gedacht haben. Einer der großen Pop-Hits der frühen 80er, Bette Davis Eyes, das war tatsächlich das Original und zwar von Jackie DeShannon. Und sie hat den Song auch geschrieben, zusammen mit Kim Carnes, die ja dann später diese sehr erfolgreiche Coverversion gesungen hat. Vorgestern, da ist Jackie DeShannon immerhin auch schon 85 Jahre alt geworden. Sie zählt zu den ersten weiblichen Songwritern der Rock'n'Roll-Ära. Tom Petty, Dolly Parton, Stevie Nicks, Marianne Faithfull. Ja, sie alle haben ihre Songs gesungen. Zwei ganz bekannte nenne ich mal. Put a Little Love in Your Heart oder Needles and Pins. Das sind die Hits, die Jackie DeShannon geschrieben hat. Und sie selbst wurde 1964 als Sängerin dann populär, nachdem sie eben als Songwriterin schon sehr bekannt war. Da war sie mit den Beatles in den USA auf Tournee. Und ihren ersten Top-Ten-Hit in den USA hatte sie dann ein Jahr später mit einer Burt Bacharach-Nummer. Das war What the World Needs Now. Und diesen Song, den kennt man natürlich eher von Dionne Warwick. Die wollte ihn aber erst gar nicht singen. Sie hat gesagt, das ist mir zu country-lastig und auch zu moralisierend. Das war ihr Urteil, also abgelehnt. 1966 hat Dionne Warwick den Song dann doch aufgenommen. Da war aber auch das Original eben schon bekannt. Und das kommt von Jackie DeShannon. Hier ist also What the World Needs Now is Love.

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1: Ja, schön, dass Sie weiterhin mit dabei sind. Willkommen zum Beat Club mit Bernd Schleselmann. Neu auf Vinyl, zwei späte Alben von Supertramp, dazu mehr in dieser halben Stunde. Außerdem noch Musik von Kraftwerk, Simon & Garfunkel und Manfred Mann. Und hier kommt der Countdown.

aus dem Album Bookends. Simon & Garfunkel, Save the Life of My Child, sehr ungewöhnlich, denn Simon & Garfunkel und ihr Produzent Roy Haley, die haben damals, und das haben wir ja ganz klar gehört, einen Synthesizer eingesetzt. Und dabei muss man schon bedenken, dass Bookends 1967 eingespielt wurde und da war der Synthesizer ja noch gar nicht richtig entwickelt. Der Erfinder Robert Moog, der hat in New York noch Kurse gegeben, wie man so ein Ding überhaupt bedient. Und das Ganze war natürlich für alle Musiker unglaublich spannend und deshalb luden Simon & Garfunkel ihn auch ins Studio ein. Ja, der Synthesizer in der Popmusik, die Düsseldorfer Band Kraftwerk, die hat den Einsatz dieser ja doch sehr faszinierenden Klangmaschinen natürlich absolut perfektioniert und auf die Spitze getrieben. Sehr stilprägend für die gesamte Popmusik. Für David Bowie waren Kraftwerk Mitte der 70er die Inspirationsquelle. Und für spätere Synthie-Pop-Bands wie Human League oder OMD sowieso. Ja, und dieser Mann ist einer der Erfinder, Ralf Hütter. In dieser Woche, da ist er 80 Jahre alt geworden. Und er hat mal erzählt, dass sein erster Mini-Moog genauso teuer war wie sein VW Käfer, nämlich 5.500 Mark. Und dazu hat er dann in einem Interview gesagt, also mit dem Auto konnte ich in der Gegend herumfahren, aber mit dem Synthesizer konnte ich mir die ganze Welt erschließen. Ralf Hütter hält das Kraftwerk immer noch am Laufen. Er ist auch in diesem Jahr wieder auf Tour. Und dieser Klassiker gehört natürlich zum Live-Repertoire. Jetzt hier im Beat Club auf Bremen 1 Radioaktivität.

So, und das waren ja eben, da klingen sie gerade aus, natürlich Supertramp, Still in Love. Ein Stück aus dem Jahr 1985, erschienen auf dem Album Brother, Where You Bound. Und wenn man böse wäre, was ich natürlich nicht bin, aber wenn man es denn wäre, würde ich sagen, da hatte die Band ihre beste Zeit hinter sich. Denn Roger Hodgson, der hatte Supertramp Ende 1983 verlassen. Und die durchaus berechtigte Frage war, wie geht's denn jetzt weiter? Ohne den Mann, der immer diese herrlich verspielten, eingängigen Melodien hatte, und ohne seine helle Tenorstimme. Rick Davis, sein langjähriger Songwriting-Partner, hat weitergemacht. Und er konnte natürlich seine Prog-Rock-Affinität nicht verheimlichen. Der Titelsong dieses Albums, das ist eine 16 Minuten lange Rille. Und jetzt habe ich gleich mal einen Tipp für alle Supertramp-Fans. Denn dieses Album Brother, Where You Bound, das ist gerade neu auf Vinyl herausgekommen. Genauso auch wie das Nachfolgealbum, das dann 2 Jahre später erschien. Free as a Bird heißt es. Da haben sich Supertramp dann ein Stück weiter mehr in Richtung Jazz oder Jazz-Pop orientiert und sie haben sich auch einen weiteren Sänger und Gitarristen ins Studio geholt, das war Mark Hart. Und man hört auf diesem Album dann mehr Synthesizer statt Orgel oder das charakteristische E-Piano. Ja, ich finde, ehrlich gesagt, die Luft war dann doch ein bisschen raus und auch kommerziell lief es nicht mehr so wie früher. Dieser Song hier, Thing for You heißt der, der erinnert noch am ehesten an alte Zeiten und den hören wir jetzt neu auf Vinyl, also Supertramp 1987, Thing for You.

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1: Mit Bernd Schlesemann am Mikrofon. Schönen guten Abend. ZZ Top trauern um ihren Schlagzeuger. In dieser Woche ist Frank Beard im Alter von 77 Jahren gestorben. Er war ein Meister des Texas Shuffle, der den Bluesrock-Boogie von ZZ Top natürlich entscheidend mitgeprägt hat. Bandgründer Billy Gibbons sagte, wir werden weitermachen, wie er es sich gewünscht hat. In diesem Sinne, Tasch.

Auch in Australien gab es in den 60ern Psychedelic Pop mit Quietscheorgel, haben wir ja gerade gehört. The Group aus Melbourne, Such a Lovely Way, so heißt dieser Song. Ja, nach ihrer Gründung 1964, da waren sie noch eher folkorientiert, aber dann ab 1966, da hat sich ja sowieso ganz viel in der Popmusik getan, da wurden The Group rockiger und psychedelischer. Prägend für die australische Musikszene, aber in Europa und in den USA, da blieben sie doch weitgehend unbekannt. Ihr Keyboarder Brian Catt, der zählt übrigens zu den erfolgreichsten Singer-Songwritern und Produzenten in Australien. Ja, Raritäten hier im Beatclub auf Bremen 1 also. Und dazu zählen auch The Thoughts aus Liverpool. Das war eine Beatband, die von dem amerikanischen Produzenten Shel Talmy entdeckt wurde. Und das war für Musiker durchaus vielversprechend, denn der Mann hatte ein Gespür für den Sound der Zeit. Die ersten Alben von The Who und den Kings mit solchen Rockhymnen wie You Really Got Me und My Generation haben wir zum Beginn dieser Sendung gehört. Shel Talmy hat das alles produziert, aber mit The Thoughts, da lief es nicht so gut. Die Band verschwand ziemlich schnell wieder in der Versenkung, obwohl es prominente Unterstützung gab. Denn diese Nummer hier, die hat Ray Davis geschrieben. All Night Stand, eine vergessene Band aus den 60ern, The Thoughts.

Country Rock mit Streichern, ja, das kann man auch kitschig finden, muss man aber auch nicht unbedingt. Das waren The Jayhawks aus Minneapolis, Closer to Your Side, aus ihrem Album Mockingbird Time, und das ist vor 15 Jahren erschienen. Diese Band The Jayhawks, die gibt's seit inzwischen über 40 Jahren und immer noch haben sie den Status einer Kultband. Der große, der ganz große kommerzielle Durchbruch, der ist bislang nicht nur in Europa ausgeblieben, nein, auch in ihrer Heimat in den USA haben ihre Alben es selten in die Top 40 geschafft. Das darf doch wohl nicht wahr sein, oder? Ich konnte das kaum glauben, als ich mir diese alten Charts mal angeguckt habe. Der Name Jayhawks, der steht für melodiösen Americana-Sound, mehrstimmiger Harmoniegesang, eingängige Melodien, twangige Gitarren, wenn ich das mal so sagen darf, wie bei den Birds. Und ich gebe ja die Hoffnung nicht auf. Vielleicht klappt es ja mit ihrem neuen Album Sanctuary Park. Und das wird am kommenden Freitag erscheinen. Bob Ezrin hat das Ganze produziert. Und den kennt man ja eher von seiner Arbeit mit Pink Floyd, Alice Cooper oder auch Peter Gabriel. Eine Vorab-Single, die gibt's jetzt schon. Sie heißt American Midnight. Und wer auf handgemachten Country-Rock steht, ich glaube, der wird diese Nummer garantiert mögen. Das sind also The Jayhawks, American Midnight.

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1: Ja, gleich seltene Gäste hier im Beat Club auf Bremen 1. Die Sensational Alex Harvey Band mit einer doch ungewöhnlichen Live-Version von Delilah. Genau die von Tom Jones. Ja, und in meinem CD-Regal, da habe ich in dieser Woche auch noch Crystal Ball entdeckt. Aus einer Zeit, als Styx noch eine eher unbekannte Band aus Chicago waren. Hier ist der Beat Club mit Bernd Schlieselmann.

Jetzt wird im Beatclub auch noch geschungelt, um Gottes Willen. Jetzt wird's richtig volkstümlich. Das war die Sensational Alex Harvey Band mit einer ja sehr speziellen Version von Delilah. Das ist ein Song, den ich gerade wiederentdeckt habe auf einem Glamrock-Sampler aus dem Jahr 1995. Da kommt man auch nicht unbedingt drauf, oder? Also neben den üblichen Verdächtigen wie Sweet, T-Rex, Gary Glitter, Mutt oder die Sparks ist da eben auch die Sensational Alex Harvey Band mit dieser Live-Nummer drauf. Ziemlich schräge Truppe, die hat eigentlich sowas wie Rocktheater gemacht. Alex Harvey, der ist oft in einem schwarz-weiß gestreiften T-Shirt aufgetreten, der wirkte wie ein Varieté-Ansager. Und als sie 1973 im Vorprogramm von Slate auftraten, da sind sie natürlich schlagartig bekannt geworden. Auch wenn die Slate-Fans diese exzentrischen Bühnenshows gar nicht so sensationell fanden, wie der Bandname es verspricht. Man muss ja sagen, Glamrock ist ein sehr dehnbarer Begriff. Jetzt kommt noch ein Song, den ich hier auf diesem Sampler entdeckt habe. Crystal Ball. Der hat dann noch weniger mit dem Genre zu tun, finde ich zumindest. Der kommt von der amerikanischen Band Styx und das ist der Titelsong ihres 76er Albums. Damals war Gitarrist Tommy Shaw gerade neu in die Band gekommen und mit ihm kam auch dann der Erfolg. Auch diesen Song hat er geschrieben und er singt ihn auch. Crystal Ball mit Styx.

Stickin' to You haben wir gerade gehört. Sanfter Blues mit Hut, denn dieser Mann, der gibt kein Konzert ohne Kopfbedeckung. Eric Bibb heißt er. Und die akustische Gitarre, die ist natürlich auch immer dabei. Und davon kann man sich auch demnächst überzeugen. Denn er tritt am 23. Oktober praktisch nebenan in der Music Hall in Worpswede auf. Und dann stellt er die Songs seines aktuellen Albums One Mississippi vor. Als Gastsängerin übrigens mit dabei seine Frau Ulrika. Ja. Eric Bibb, dem Mann wurde der Blues praktisch in die Wiege gelegt, kann man echt so sagen, denn sein Vater Leon Bibb, der war in den USA ein bekannter Folksänger, außerdem auch noch Aktivist in der Bürgerrechtsbewegung und Schauspieler. Und in den 60er Jahren, da waren Leute wie Bob Dylan, Joan Baez oder Pete Seeger regelmäßig im Hause Bibb zu Besuch und das prägt natürlich. Heute sagt Eric Bibb dazu, diese Künstler bei uns im Wohnzimmer kennenzulernen, das war schon unglaublich, ich hatte eine magische Kindheit. Eric Bibb, der lebt seit langem in Schweden, reist aber seit Jahrzehnten um die ganze Welt, um die Musik seiner Vorfahren zu spielen. Also ein Botschafter des Blues und ein Botschafter des Grooves. Gerade ist er 75 Jahre alt geworden. Hier kommt Eric Bibb mit einem zweiten Song, Everybody's Got a Right.

Everybody's Got a Right, Eric Bibb. Ja, und das war der Beat Club am 23. August. Vielen Dank fürs Zuhören. Hier auf Bremen 1 geht's gleich weiter mit Sabine Szymanski bis 0 Uhr. Ich wünsche Ihnen da einen angenehmen Radioabend. Nächste Woche natürlich ein neuer Beat Club, dann wieder mit Lutz. Und er spielt dann die besten Beatles-Songs, die man sonst nie hört. Das klingt sehr vielversprechend. Außerdem Musik von Ashford and Simpsons, Simpson, die Searchers, Jethro Tull, Frank Zappa, The Mamas and the Papas und die Doobie Brothers. Und das ist natürlich längst noch nicht alles. Ich wünsche Ihnen einen schönen Abend. Machen Sie es gut. Tschüss.

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1: Ja, genau so ist es, ne? Schönen guten Abend wünscht Bernd Schlesemann, der Beat Club heute am 23. August mit Raritäten aus den 60ern. Es gibt auch elektronische Volksmusik aus den 70ern, ja, und ein bisschen sanften Blues habe ich auch noch anzubieten. Das ist also unsere heutige Beat Club Mischung, dazu natürlich noch viele andere Zutaten und wir beginnen die Sendung, ja, mit The Who aus einem ganz bestimmten Grund, denn heute wäre die Schlagzeugerlegende Keith Moon 80 Jahre alt geworden, aber wie wir alle wissen, ist er schon 1978 gestorben. Also, My Generation, viel Spaß!

Ja, das war im Juni 1976 der Nachfolgehit der legendären Bohemian Rhapsody, Queen, You're My Best Friend, geschrieben von Bassist John Deacon. Da kommt man auch nicht unbedingt drauf. Das war der einzige Song, den er damals zum Album Night at the Opera beisteuerte. Und dann noch ein so persönlicher. Das war nämlich eine Liebeserklärung an seine Frau Veronica. Ja, und dieses prägnante E-Piano, ein Wurlitzer, oder sprechen wir das lieber Wurlitzer aus? Beides, denke ich, ist möglich. Ja, dieses E-Piano sollte eigentlich Freddie Mercury spielen, der mochte das aber gar nicht. Also hat John Deacon das Instrument mit nach Hause genommen und hat natürlich erstmal darauf geübt, denn er konnte eigentlich gar nicht Klavier spielen, hat also viel drauf rumgeklimpert und so entstand dann irgendwann dieser Song You're My Best Friend. John Deacon, der ist in dieser Woche 75 Jahre alt geworden. Vor seiner Zeit bei Queen, da hat er Elektrotechnik studiert, hat als Lehrer gearbeitet und inzwischen, wenn man sich vielleicht fragt, was macht der Mann eigentlich, er hat sich tatsächlich aus dem Musikgeschäft zurückgezogen. Das Kapitel Queen ist für ihn definitiv abgeschlossen, im Gegensatz zu Brian May und Roger Taylor, die ja weiter unter dem alten Bandnamen aktiv sind. Another One Bites the Dust, I Want to Break Free und Friends Will Be Friends, alles Hits, die John Deacon geschrieben hat. Und der hier, der kommt auch von ihm, war nur ein kleiner Hit für Queen, aber kann man auch mal wieder gut hören. Hier im Beat Club auf Bremen 1, das ist Spread Your Wings.

Das habe ich doch schon mal irgendwo gehört, oder? Wird jetzt der ein oder andere gedacht haben. Einer der großen Pop-Hits der frühen 80er, Betty Davis Eyes, das war tatsächlich das Original und zwar von Jackie DeShannon. Und sie hat den Song auch geschrieben, zusammen mit Kim Carnes, die ja dann später diese sehr erfolgreiche Coverversion gesungen hat. Vorgestern, da ist Jackie DeShannon immerhin auch schon 85 Jahre alt geworden. Sie zählt zu den ersten weiblichen Songwritern der Rock'n'Roll-Ära. Tom Petty, Dolly Parton, Stevie Nicks, Marianne Faithfull, ja, sie alle haben ihre Songs gesungen. Zwei ganz bekannte nenne ich mal, Put a Little Love in Your Heart oder Needles and Pins. Das sind die Hits, die Jackie DeShannon geschrieben hat. Und sie selbst wurde 1964 als Sängerin dann populär, nachdem sie eben als Songwriterin schon sehr bekannt war. Da war sie mit den Beatles in den USA auf Tournee. Und ihren ersten Top-Ten-Hit in den USA hatte sie dann ein Jahr später mit einer Burt Bacharach-Nummer. Das war What the World Needs Now. Und diesen Song, den kennt man natürlich eher von Dionne Warwick. Die wollte ihn aber erst gar nicht singen. Sie hat gesagt, das ist mir zu country-lastig und auch zu moralisierend. Das war ihr Urteil, also abgelehnt. 1966 hat Dionne Warwick den Song dann doch aufgenommen. Da war aber auch das Original eben schon bekannt. Und das kommt von Jackie DeShannon. Hier ist also What the World Needs Now is Love.

Jetzt wird im Beatclub auch noch geschungelt, um Gottes Willen. Jetzt wird's richtig volkstümlich. Das war die Sensational Alex Harvey Band mit einer ja sehr speziellen Version von Delilah. Das ist ein Song, den ich gerade wiederentdeckt habe auf einem Glamrock-Sampler aus dem Jahr 1995. Da kommt man auch nicht unbedingt drauf, oder? Also neben den üblichen Verdächtigen wie Sweet, T-Rex, Gary Glitter, Mutt oder die Sparks ist da eben auch die Sensational Alex Harvey Band mit dieser Live-Nummer drauf. Ziemlich schräge Truppe, die hat eigentlich sowas wie Rocktheater gemacht. Alex Harvey, der ist oft in einem schwarz-weiß gestreiften T-Shirt aufgetreten, der wirkte wie ein Varieté-Ansager. Und als sie 1973 im Vorprogramm von Slate auftraten, da sind sie natürlich schlagartig bekannt geworden. Auch wenn die Slate-Fans diese exzentrischen Bühnenshows gar nicht so sensationell fanden, wie der Bandname es verspricht. Man muss ja sagen, Glamrock ist ein sehr dehnbarer Begriff. Jetzt kommt noch ein Song, den ich hier auf diesem Sampler entdeckt habe. Crystal Ball. Der hat dann noch weniger mit dem Genre zu tun, finde ich zumindest. Der kommt von der amerikanischen Band Styx und das ist der Titelsong ihres 76er Albums. Damals war Gitarrist Tommy Shaw gerade neu in die Band gekommen und mit ihm kam auch dann der Erfolg. Auch diesen Song hat er geschrieben und er singt ihn auch. Crystal Ball mit Styx.

Stickin' to You haben wir gerade gehört. Sanfter Blues mit Hut, denn dieser Mann, der gibt kein Konzert ohne Kopfbedeckung. Eric Bibb heißt er. Und die akustische Gitarre, die ist natürlich auch immer dabei. Und davon kann man sich auch demnächst überzeugen. Denn er tritt am 23. Oktober praktisch nebenan in der Music Hall in Worpswede auf und dann stellt er die Songs seines aktuellen Albums One Mississippi vor. Als Gastsängerin übrigens mit dabei seine Frau Ulrika. Ja, Eric Bibb, dem Mann wurde der Blues praktisch in die Wiege gelegt, kann man echt so sagen, denn sein Vater Leon Bibb, der war in den USA ein bekannter Folksänger, außerdem auch noch Aktivist in der Bürgerrechtsbewegung und Schauspieler. Und in den 60er Jahren, da waren Leute wie Bob Dylan, Joan Baez oder Pete Seeger regelmäßig im Hause Bibb zu Besuch und das prägt natürlich. Heute sagt Eric Bibb dazu, diese Künstler bei uns im Wohnzimmer kennenzulernen, das war schon unglaublich, ich hatte eine magische Kindheit. Eric Bibb, der lebt seit langem in Schweden, reist aber seit Jahrzehnten um die ganze Welt, um die Musik seiner Vorfahren zu spielen. Also ein Botschafter des Blues und ein Botschafter des Grooves. Gerade ist er 75 Jahre alt geworden. Hier kommt Eric Bibb mit einem zweiten Song, Everybody's Got a Right.

Everybody's got a right, Eric Bibb. Ja, und das war der Beat Club am 23. August. Vielen Dank fürs Zuhören. Hier auf Bremen 1 geht's gleich weiter mit Sabine Szymanski bis 0 Uhr. Ich wünsche Ihnen da einen angenehmen Radioabend. Nächste Woche natürlich ein neuer Beat Club, dann wieder mit Lutz. Und er spielt dann die besten Beatles-Songs, die man sonst nie hört. Das klingt sehr vielversprechend. Außerdem Musik von Ashford and Simpsons, Simpson, die Searchers, Jethro Tull, Frank Zappa, The Mamas and the Papas und die Doobie Brothers. Und das ist natürlich längst noch nicht alles. Ich wünsche Ihnen einen schönen Abend. Machen Sie es gut. Tschüss.

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1: Ja, genau so ist es, ne? Schönen guten Abend, wünscht Bernd Schlesemann, der Beat Club heute am 23. August mit Raritäten aus den 60ern. Es gibt auch elektronische Volksmusik aus den 70ern, ja, und ein bisschen sanften Blues habe ich auch noch anzubieten. Das ist also unsere heutige Beat Club Mischung, dazu natürlich noch viele andere Zutaten. Und wir beginnen die Sendung, ja, mit The Who aus einem ganz bestimmten Grund, denn heute wäre die Schlagzeugerlegende Keith Moon 80 Jahre alt geworden. Aber wie wir alle wissen, ist er schon 1978 gestorben. Also, My Generation, viel Spaß.

Ja, das war im Juni 1976 der Nachfolgehit der legendären Bohemian Rhapsody, Queen, You're My Best Friend, geschrieben von Bassist John Deacon. Da kommt man auch nicht unbedingt drauf. Das war der einzige Song, den er damals zum Album Night at the Opera beisteuerte. Und dann noch ein so persönlicher. Das war nämlich eine Liebeserklärung an seine Frau Veronica. Ja, und dieses prägnante E-Piano, ein Wurlitzer, oder sprechen wir das lieber Wurlitzer aus? Beides, denke ich, ist möglich. Ja, dieses E-Piano sollte eigentlich Freddie Mercury spielen, der mochte das aber gar nicht. Also hat John Deacon das Instrument mit nach Hause genommen und hat natürlich erstmal darauf geübt, denn er konnte eigentlich gar nicht Klavier spielen, hat also viel drauf rumgeklimpert und so entstand dann irgendwann dieser Song You're My Best Friend. John Deacon, der ist in dieser Woche 75 Jahre alt geworden. Vor seiner Zeit bei Queen, da hat er Elektrotechnik studiert, hat als Lehrer gearbeitet und inzwischen, wenn man sich vielleicht fragt, was macht der Mann eigentlich, er hat sich tatsächlich aus dem Musikgeschäft zurückgezogen. Das Kapitel Queen ist für ihn definitiv abgeschlossen, im Gegensatz zu Brian May und Roger Taylor, die ja weiter unter dem alten Bandnamen aktiv sind. Another One Bites the Dust, I Want to Break Free und Friends Will Be Friends, alles Hits, die John Deacon geschrieben hat. Und der hier, der kommt auch von ihm, war nur ein kleiner Hit für Queen, aber kann man auch mal wieder gut hören. Hier im Beat Club auf Bremen 1, das ist Spread Your Wings.

Ja, das habe ich doch schon mal irgendwo gehört, oder? Wird jetzt der eine oder andere gedacht haben. Einer der großen Pop-Hits der frühen 80er, Betty Davis Eyes, das war tatsächlich das Original und zwar von Jackie DeShannon. Und sie hat den Song auch geschrieben, zusammen mit Kim Carnes, die ja dann später diese sehr erfolgreiche Coverversion gesungen hat. Vorgestern, da ist Jackie DeShannon immerhin auch schon 85 Jahre alt geworden. Sie zählt zu den ersten weiblichen Songwritern der Rock'n'Roll-Ära. Tom Petty, Dolly Parton, Stevie Nicks, Marianne Faithfull, ja, sie alle haben ihre Songs gesungen. Zwei ganz bekannte nenne ich mal, Put a Little Love in Your Heart oder Needles and Pins. Das sind die Hits, die Jackie DeShannon geschrieben hat. Und sie selbst wurde 1964 als Sängerin dann populär, nachdem sie eben als Songwriterin schon sehr bekannt war. Da war sie mit den Beatles in den USA auf Tournee. Und ihren ersten Top-Ten-Hit in den USA hatte sie dann ein Jahr später mit einer Burt Bacharach-Nummer. Das war What the World Needs Now. Und diesen Song, den kennt man natürlich eher von Dionne Warwick. Die wollte ihn aber erst gar nicht singen. Sie hat gesagt, das ist mir zu country-lastig und auch zu moralisierend. Das war ihr Urteil, also abgelehnt. 1966 hat Dionne Warwick den Song dann doch aufgenommen. Da war aber auch das Original eben schon bekannt. Und das kommt von Jackie DeShannon. Hier ist also What the World Needs Now is Love.

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1: Ja, schön, dass Sie weiter mit dabei sind. Willkommen zum Beat Club mit Bernd Schleselmann. Neu auf Vinyl, zwei späte Alben von Supertramp, dazu mehr in dieser halben Stunde. Außerdem noch Musik von Kraftwerk, Simon & Garfunkel und Manfred Mann. Und hier kommt der Countdown.

aus dem Album Bookends. Simon & Garfunkel, Save the Life of My Child, sehr ungewöhnlich, denn Simon & Garfunkel und ihr Produzent Roy Haley, die haben damals, und das haben wir ja ganz klar gehört, einen Synthesizer eingesetzt. Und dabei muss man schon bedenken, dass Bookends 1967 eingespielt wurde und da war der Synthesizer ja noch gar nicht richtig entwickelt. Der Erfinder Robert Moog, der hat in New York noch Kurse gegeben, wie man so ein Ding überhaupt bedient. Und das Ganze war natürlich für alle Musiker unglaublich spannend und deshalb luden Simon & Garfunkel ihn auch ins Studio ein. Ja, der Synthesizer in der Popmusik, die Düsseldorfer Band Kraftwerk, die hat den Einsatz dieser ja doch sehr faszinierenden Klangmaschinen natürlich absolut perfektioniert und auf die Spitze getrieben. Sehr stilprägend für die gesamte Popmusik. Für David Bowie waren Kraftwerk Mitte der 70er die Inspirationsquelle. Und für spätere Synthie-Pop-Bands wie Human League oder OMD sowieso. Ja, und dieser Mann ist einer der Erfinder, Ralf Hütter. In dieser Woche, da ist er 80 Jahre alt geworden. Und er hat mal erzählt, dass sein erster Mini-Moog genauso teuer war wie sein VW Käfer, nämlich 5.500 Mark. Und dazu hat er dann in einem Interview gesagt, also mit dem Auto konnte ich in der Gegend herumfahren, aber mit dem Synthesizer konnte ich mir die ganze Welt erschließen. Ralf Hütter hält das Kraftwerk immer noch am Laufen. Er ist auch in diesem Jahr wieder auf Tour. Und dieser Klassiker gehört natürlich zum Live-Repertoire jetzt hier im Beat Club auf Bremen 1 Radioaktivität.

So, und das waren ja eben, da klingen sie gerade aus, natürlich Supertramp, Still in Love. Ein Stück aus dem Jahr 1985, erschienen auf dem Album Brother, Where You Bound. Und wenn man böse wäre, was ich natürlich nicht bin, aber wenn man es denn wäre, würde ich sagen, da hatte die Band ihre beste Zeit hinter sich. Denn Roger Hodgson, der hatte Supertramp Ende 1983 verlassen. Und die durchaus berechtigte Frage war, wie geht's denn jetzt weiter? Ohne den Mann, der immer diese herrlich verspielten, eingängigen Melodien hatte. Und ohne seine helle Tenorstimme. Rick Davis, sein langjähriger Songwriting-Partner, hat weitergemacht. Und er konnte natürlich seine Prog-Rock-Affinität nicht verheimlichen. Der Titelsong dieses Albums, das ist eine 16 Minuten lange Rille. Und jetzt habe ich gleich mal einen Tipp für alle Supertramp-Fans. Denn dieses Album Brother, Where You Bound, das ist gerade neu auf Vinyl herausgekommen. Genauso auch wie das Nachfolgealbum, das dann 2 Jahre später erschien. Free as a Bird heißt es. Da haben sich Supertramp dann ein Stück weiter mehr in Richtung Jazz oder Jazz-Pop orientiert und sie haben sich auch einen weiteren Sänger und Gitarristen ins Studio geholt, das war Mark Hart. Und man hört auf diesem Album dann mehr Synthesizer statt Orgel oder das charakteristische E-Piano. Ja, ich finde, ehrlich gesagt, die Luft war dann doch ein bisschen raus und auch kommerziell lief es nicht mehr so wie früher. Dieser Song hier, Thing for You heißt er, der erinnert noch am ehesten an alte Zeiten und den hören wir jetzt neu auf Vinyl, also Supertramp 1987, Thing for You.

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1: Mit Bernd Schlesemann am Mikrofon. Schönen guten Abend. ZZ Top trauern um ihren Schlagzeuger. In dieser Woche ist Frank Beard im Alter von 77 Jahren gestorben. Er war ein Meister des Texas Shuffle, der den Bluesrock-Boogie von ZZ Top natürlich entscheidend mitgeprägt hat. Bandgründer Billy Gibbons sagte, wir werden weitermachen, wie er es sich gewünscht hat. In diesem Sinne, Tasch.

Auch in Australien gab es in den 60ern Psychedelic Pop mit Quietscheorgel, haben wir ja gerade gehört. The Group aus Melbourne, Such a Lovely Way, so heißt dieser Song. Ja, nach ihrer Gründung 1964, da waren sie noch eher folkorientiert, aber dann ab 1966, da hat sich ja sowieso ganz viel in der Popmusik getan, da wurden The Group rockiger und psychedelischer. Prägend für die australische Musikszene, aber in Europa und in den USA, da blieben sie doch weitgehend unbekannt. Ihr Keyboarder Brian Catt, der zählt übrigens zu den erfolgreichsten Singer-Songwritern und Produzenten in Australien. Ja, Raritäten hier im Beatclub auf Bremen 1 also. Und dazu zählen auch The Thoughts aus Liverpool. Das war eine Beatband, die von dem amerikanischen Produzenten Shel Talmy entdeckt wurde. Und das war für Musiker durchaus vielversprechend, denn der Mann hatte ein Gespür für den Sound der Zeit. Die ersten Alben von The Who und den Kings mit solchen Rockhymnen wie You Really Got Me und My Generation haben wir zum Beginn dieser Sendung gehört. Shel Talmy hat das alles produziert, aber mit The Thoughts, da lief es nicht so gut. Die Band verschwand ziemlich schnell wieder in der Versenkung, obwohl es prominente Unterstützung gab. Denn diese Nummer hier, die hat Ray Davis geschrieben. All Night Stand, eine vergessene Band aus den 60ern, The Thoughts.

Country Rock mit Streichern, ja, das kann man auch kitschig finden, muss man aber auch nicht unbedingt. Das waren The Jayhawks aus Minneapolis, Closer to Your Side, aus ihrem Album Mockingbird Time, und das ist vor 15 Jahren erschienen. Diese Band The Jayhawks, die gibt's seit inzwischen über 40 Jahren und immer noch haben sie den Status einer Kultband. Der ganz große kommerzielle Durchbruch, der ist bislang nicht nur in Europa ausgeblieben, nein, auch in ihrer Heimat in den USA haben ihre Alben es selten in die Top 40 geschafft. Das darf doch wohl nicht wahr sein, oder? Ich konnte das kaum glauben, als ich mir diese alten Charts mal angeguckt habe. Der Name Jayhawks, der steht für melodiösen Americana-Sound, mehrstimmiger Harmoniegesang, eingängige Melodien, twangige Gitarren, wenn ich das mal so sagen darf, wie bei den Birds. Und ich gebe ja die Hoffnung nicht auf, vielleicht klappt es ja mit ihrem neuen Album Sanctuary Park, und das wird am kommenden Freitag erscheinen. Bob Ezrin hat das Ganze produziert und den kennt man ja eher von seiner Arbeit mit Pink Floyd, Alice Cooper oder auch Peter Gabriel. Eine Vorabsingle, die gibt's jetzt schon, sie heißt American Midnight, und wer auf handgemachten Country Rock steht, ich glaube, der wird diese Nummer garantiert mögen. Das sind also The Jayhawks, American Midnight.

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1: Ja, gleich seltene Gäste hier im Beat Club auf Bremen 1. Die Sensational Alex Harvey Band mit einer doch ungewöhnlichen Live-Version von Delilah. Genau die von Tom Jones. Ja, und in meinem CD-Regal, da habe ich in dieser Woche auch noch Crystal Ball entdeckt. Aus einer Zeit, als Styx noch eine eher unbekannte Band aus Chicago waren. Hier ist der Beat Club mit Bernd Schlesemann.

Jetzt wird im Beatclub auch noch geschungelt, um Gottes Willen. Jetzt wird's richtig volkstümlich. Das war die Sensational Alex Harvey Band mit einer ja sehr speziellen Version von Delilah. Das ist ein Song, den ich gerade wiederentdeckt habe auf einem Glamrock-Sampler aus dem Jahr 1995. Da kommt man auch nicht unbedingt drauf, oder? Also neben den üblichen Verdächtigen wie Sweet, T-Rex, Gary Glitter, Mutt oder die Sparks ist da eben auch die Sensational Alex Harvey Band mit dieser Live-Nummer drauf. Ziemlich schräge Truppe, die hat eigentlich sowas wie Rocktheater gemacht. Alex Harvey, der ist oft in einem schwarz-weiß gestreiften T-Shirt aufgetreten, der wirkte wie ein Varieté-Ansager. Und als sie 1973 im Vorprogramm von Slate auftraten, da sind sie natürlich schlagartig bekannt geworden, auch wenn die Slate-Fans diese exzentrischen Bühnenshows gar nicht so sensationell fanden, wie der Bandname es verspricht. Man muss ja sagen, Glamrock ist ein sehr dehnbarer Begriff. Jetzt kommt noch ein Song, den ich hier auf diesem Sampler entdeckt habe. Crystal Ball, der hat dann noch weniger mit dem Genre zu tun, finde ich zumindest. Der kommt von der amerikanischen Band Styx und das ist der Titelsong ihres 76er Albums. Damals war Gitarrist Tommy Shaw gerade neu in die Band gekommen und mit ihm kam auch dann der Erfolg. Auch diesen Song hat er geschrieben und er singt ihn auch. Crystal Ball mit Styx.

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Stickin' to You haben wir gerade gehört. Sanfter Blues mit Hut, denn dieser Mann, der gibt kein Konzert ohne Kopfbedeckung. Eric Bibb heißt er. Und die akustische Gitarre, die ist natürlich auch immer dabei. Und davon kann man sich auch demnächst überzeugen. Denn er tritt am 23. Oktober praktisch nebenan in der Music Hall in Worpswede auf. Und dann stellt er die Songs seines aktuellen Albums One Mississippi vor. Als Gastsängerin übrigens mit dabei seine Frau Ulrika. Ja. Eric Bibb, dem Mann wurde der Blues praktisch in die Wiege gelegt, kann man echt so sagen, denn sein Vater Leon Bibb, der war in den USA ein bekannter Folksänger, außerdem auch noch Aktivist in der Bürgerrechtsbewegung und Schauspieler. Und in den 60er Jahren, da waren Leute wie Bob Dylan, Joan Baez oder Pete Seeger regelmäßig im Hause Bibb zu Besuch und das prägt natürlich. Heute sagt Eric Bibb dazu, diese Künstler bei uns im Wohnzimmer kennenzulernen, das war schon unglaublich, ich hatte eine magische Kindheit. Eric Bibb, der lebt seit langem in Schweden, reist aber seit Jahrzehnten um die ganze Welt, um die Musik seiner Vorfahren zu spielen. Also ein Botschafter des Blues und ein Botschafter des Grooves. Gerade ist er 75 Jahre alt geworden. Hier kommt Eric Bibb mit einem zweiten Song, Everybody's Got a Right.

und er spielt dann die besten Beatles-Songs, die man sonst nie hört. Das klingt sehr vielversprechend. Außerdem Musik von Ashford and Simpson, die Searchers, Jethro Tull, Frank Zappa, The Mamas and the Papas und die Doobie Brothers. Und das ist natürlich längst noch nicht alles. Ich wünsche Ihnen einen schönen Abend. Machen Sie es gut. Tschüss.

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1: Ja, genau so ist es, ne? Schönen guten Abend wünscht Bernd Schlesemann, der Beat Club heute am 23. August mit Raritäten aus den 60ern. Es gibt auch elektronische Volksmusik aus den 70ern, ja, und ein bisschen sanften Blues habe ich auch noch anzubieten. Das ist also unsere heutige Beat Club Mischung, dazu natürlich noch viele andere Zutaten und wir beginnen die Sendung, ja, mit The Who aus einem ganz bestimmten Grund, denn heute wäre die Schlagzeugerlegende Keith Moon 80 Jahre alt geworden. Aber wie wir alle wissen, ist er ja schon 1978 gestorben. Also, My Generation, viel Spaß!

Ja, das war im Juni 1976 der Nachfolgehit der legendären Bohemian Rhapsody, Queen, You're My Best Friend, geschrieben von Bassist John Deacon. Da kommt man auch nicht unbedingt drauf. Das war der einzige Song, den er damals zum Album Night at the Opera beisteuerte. Und dann noch ein so persönlicher. Das war nämlich eine Liebeserklärung an seine Frau Veronica. Ja, und dieses prägnante E-Piano, ein Wurlitzer, oder sprechen wir das lieber Wurlitzer aus? Beides, denke ich, ist möglich. Ja, dieses E-Piano sollte eigentlich Freddie Mercury spielen, der mochte das aber gar nicht. Also hat John Deacon das Instrument mit nach Hause genommen und hat natürlich erstmal darauf geübt, denn er konnte eigentlich gar nicht Klavier spielen, hat also viel drauf rumgeklimpert und so entstand dann irgendwann dieser Song You're My Best Friend. John Deacon, der ist in dieser Woche 75 Jahre alt geworden. Vor seiner Zeit bei Queen, da hat er Elektrotechnik studiert, hat als Lehrer gearbeitet und inzwischen, wenn man sich vielleicht fragt, was macht der Mann eigentlich, er hat sich tatsächlich aus dem Musikgeschäft zurückgezogen. Das Kapitel Queen ist für ihn definitiv abgeschlossen, im Gegensatz zu Brian May und Roger Taylor, die ja weiter unter dem alten Bandnamen aktiv sind. Another One Bites the Dust, I Want to Break Free und Friends Will Be Friends, alles Hits, die John Deacon geschrieben hat. Und der hier, der kommt auch von ihm, war nur ein kleiner Hit für Queen, aber kann man auch mal wieder gut hören. Hier im Beat Club auf Bremen 1, das ist Spread Your Wings.

das habe ich doch schon mal irgendwo gehört, oder? Wird jetzt der eine oder andere gedacht haben. Einer der großen Pop-Hits der frühen 80er, Bette Davis Eyes, das war tatsächlich das Original und zwar von Jackie DeShannon. Und sie hat den Song auch geschrieben, zusammen mit Kim Carnes, die ja dann später diese sehr erfolgreiche Coverversion gesungen hat. Vorgestern, da ist Jackie DeShannon immerhin auch schon 85 Jahre alt geworden. Sie zählt zu den ersten weiblichen Songwritern der Rock'n'Roll-Ära. Tom Petty, Dolly Parton, Stevie Nicks, Marianne Faithfull. Ja, sie alle haben ihre Songs gesungen. Zwei ganz bekannte nenne ich mal. Put a Little Love in Your Heart oder Needles and Pins. Das sind die Hits, die Jackie DeShannon geschrieben hat. Und sie selbst wurde 1964 als Sängerin dann populär, nachdem sie eben als Songwriterin schon sehr bekannt war. Da war sie mit den Beatles in den USA auf Tournee. Und ihren ersten Top-10-Hit in den USA hatte sie dann ein Jahr später mit einer Burt Bacharach-Nummer. Das war What the World Needs Now. Und diesen Song, den kennt man natürlich eher von Dionne Warwick. Die wollte ihn aber erst gar nicht singen. Sie hat gesagt, das ist mir zu country-lastig und auch zu moralisierend. Das war ihr Urteil, also abgelehnt. 1966 hat Dionne Warwick den Song dann doch aufgenommen. Da war aber auch das Original eben schon bekannt. Und das kommt von Jackie DeShannon. Hier ist also What the World Needs Now is Love.

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1: Ja, schön, dass Sie weiterhin mit dabei sind. Willkommen zum Beat Club mit Bernd Schlesemann. Neu auf Vinyl, zwei späte Alben von Supertramp, dazu mehr in dieser halben Stunde. Außerdem noch Musik von Kraftwerk, Simon & Garfunkel und Manfred Mann. Und hier kommt der Countdown.

aus dem Album Bookends. Simon & Garfunkel, Save the Life of My Child, sehr ungewöhnlich, denn Simon & Garfunkel und ihr Produzent Roy Haley, die haben damals, und das haben wir ja ganz klar gehört, einen Synthesizer eingesetzt. Und dabei muss man schon bedenken, dass Bookends 1967 eingespielt wurde und da war der Synthesizer ja noch gar nicht richtig entwickelt. Der Erfinder Robert Moog, der hat in New York noch Kurse gegeben, wie man so ein Ding überhaupt bedient. Und das Ganze war natürlich für alle Musiker unglaublich spannend und deshalb luden Simon & Garfunkel ihn auch ins Studio ein. Ja, der Synthesizer in der Popmusik, die Düsseldorfer Band Kraftwerk, die hat den Einsatz dieser ja doch sehr faszinierenden Klangmaschinen natürlich absolut perfektioniert und auf die Spitze getrieben. Sehr stilprägend für die gesamte Popmusik. Für David Bowie waren Kraftwerk Mitte der 70er die Inspirationsquelle. Und für spätere Synthie-Pop-Bands wie Human League oder OMD sowieso. Ja, und dieser Mann ist einer der Erfinder, Ralf Hütter. In dieser Woche, da ist er 80 Jahre alt geworden. Und er hat mal erzählt, dass sein erster Mini-Moog genauso teuer war wie sein VW Käfer, nämlich 5.500 Mark. Und dazu hat er dann in einem Interview gesagt, also mit dem Auto konnte ich in der Gegend herumfahren, aber mit dem Synthesizer konnte ich mir die ganze Welt erschließen. Ralf Hütter hält das Kraftwerk immer noch am Laufen. Er ist auch in diesem Jahr wieder auf Tour. Und dieser Klassiker gehört natürlich zum Live-Repertoire jetzt hier im Beat Club auf Bremen 1 Radioaktivität.

So, und das waren ja eben, da klingen sie gerade aus, natürlich Supertramp, Still in Love. Ein Stück aus dem Jahr 1985, erschienen auf dem Album Brother, Where You Bound. Und wenn man böse wäre, was ich natürlich nicht bin, aber wenn man es denn wäre, würde ich sagen, da hatte die Band ihre beste Zeit hinter sich. Denn Roger Hodgson, der hatte Supertramp Ende 1983 verlassen. Und die durchaus berechtigte Frage war, wie geht's denn jetzt weiter? Ohne den Mann, der immer diese herrlich verspielten, eingängigen Melodien hatte, und ohne seine helle Tenorstimme. Rick Davis, sein langjähriger Songwriting-Partner, hat weitergemacht. Und er konnte natürlich seine Prog-Rock-Affinität nicht verheimlichen. Der Titelsong dieses Albums, das ist eine 16 Minuten lange Rille. Und jetzt habe ich gleich mal einen Tipp für alle Supertramp-Fans. Denn dieses Album Brother, Where You Bound, das ist gerade neu auf Vinyl herausgekommen. Genauso auch wie das Nachfolgealbum, das dann 2 Jahre später erschien. Free as a Bird heißt es. Da haben sich Supertramp dann ein Stück weiter mehr in Richtung Jazz oder Jazz-Pop orientiert und sie haben sich auch einen weiteren Sänger und Gitarristen ins Studio geholt, das war Mark Hart. Und man hört auf diesem Album dann mehr Synthesizer statt Orgel oder das charakteristische E-Piano. Ja, ich finde, ehrlich gesagt, die Luft war dann doch ein bisschen raus und auch kommerziell lief es nicht mehr so wie früher. Dieser Song hier, Thing for You heißt er, der erinnert noch am ehesten an alte Zeiten und den hören wir jetzt. Neu auf Vinyl, also Supertramp 1987, Thing for You.

Auch in Australien gab es in den 60ern Psychedelic Pop mit Quietscheorgel, haben wir ja gerade gehört. The Group aus Melbourne, Such a Lovely Way, so heißt dieser Song. Ja, nach ihrer Gründung 1964, da waren sie noch eher folkorientiert, aber dann ab 1966, da hat sich ja sowieso ganz viel in der Popmusik getan, da wurden The Group rockiger und psychedelischer. Prägend für die australische Musikszene, aber in Europa und in den USA, da blieben sie doch weitgehend unbekannt. Ihr Keyboarder Brian Catt, der zählt übrigens zu den erfolgreichsten Singer-Songwritern und Produzenten in Australien. Ja, Raritäten hier im Beat Club auf Bremen 1 also. Und dazu zählen auch The Thoughts aus Liverpool. Das war eine Beatband, die von dem amerikanischen Produzenten Shel Talmy entdeckt wurde. Und das war für Musiker durchaus vielversprechend, denn der Mann hatte ein Gespür für den Sound der Zeit. Die ersten Alben von The Who und den Kings mit solchen Rockhymnen wie You Really Got Me und My Generation haben wir zum Beginn dieser Sendung gehört. Shel Talmy hat das alles produziert, aber mit The Thoughts, da lief es nicht so gut. Die Band verschwand ziemlich schnell wieder in der Versenkung, obwohl es prominente Unterstützung gab. Denn diese Nummer hier, die hat Ray Davis geschrieben. All Night Stand, eine vergessene Band aus den 60ern, The Thoughts.

Country Rock mit Streichern, ja, das kann man auch kitschig finden, muss man aber auch nicht unbedingt. Das waren The Jayhawks aus Minneapolis, Closer to Your Side, aus ihrem Album Mockingbird Time, und das ist vor 15 Jahren erschienen. Diese Band The Jayhawks, die gibt's seit inzwischen über 40 Jahren und immer noch haben sie den Status einer Kultband. Der große, der ganz große kommerzielle Durchbruch, der ist bislang nicht nur in Europa ausgeblieben, nein, auch in ihrer Heimat in den USA haben ihre Alben es selten in die Top 40 geschafft. Das darf doch wohl nicht wahr sein, oder? Ich konnte das kaum glauben, als ich mir diese alten Charts mal angeguckt habe. Der Name Jayhawks, der steht für melodiösen Americana-Sound, mehrstimmiger Harmoniegesang, eingängige Melodien, twangige Gitarren, wenn ich das mal so sagen darf, wie bei den Birds. Und ich gebe ja die Hoffnung nicht auf, vielleicht klappt es ja mit ihrem neuen Album Sanctuary Park, und das wird am kommenden Freitag erscheinen. Bob Ezrin hat das Ganze produziert und den kennt man ja eher von seiner Arbeit mit Pink Floyd, Alice Cooper oder auch Peter Gabriel. Eine Vorabsingle, die gibt's jetzt schon, sie heißt American Midnight, und wer auf handgemachten Country Rock steht, ich glaube, der wird diese Nummer garantiert mögen. Das sind also The Jayhawks, American Midnight.

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1: Ja, gleich seltene Gäste hier im Beat Club auf Bremen 1. Die Sensational Alex Harvey Band mit einer doch ungewöhnlichen Live-Version von Delilah. Genau die von Tom Jones. Ja, und in meinem CD-Regal, da habe ich in dieser Woche auch noch Crystal Ball entdeckt. Aus einer Zeit, als Styx noch eine eher unbekannte Band aus Chicago waren. Hier ist der Beat Club mit Bernd Schlieselmann.

Jetzt wird im Beatclub auch noch geschungelt, um Gottes Willen. Jetzt wird's richtig volkstümlich. Das war die Sensational Alex Harvey Band mit einer ja sehr speziellen Version von Delilah. Das ist ein Song, den ich gerade wiederentdeckt habe auf einem Glamrock-Sampler aus dem Jahr 1995. Da kommt man auch nicht unbedingt drauf, oder? Also neben den üblichen Verdächtigen wie Sweet, T-Rex, Gary Glitter, Mutt oder die Sparks ist da eben auch die Sensational Alex Harvey Band mit dieser Live-Nummer drauf. Ziemlich schräge Truppe, die hat eigentlich sowas wie Rocktheater gemacht. Alex Harvey, der ist oft in einem schwarz-weiß gestreiften T-Shirt aufgetreten, der wirkte wie ein Varieté-Ansager. Und als sie 1973 im Vorprogramm von Slate auftraten, da sind sie natürlich schlagartig bekannt geworden. Auch wenn die Slate-Fans diese exzentrischen Bühnenshows gar nicht so sensationell fanden, wie der Bandname es verspricht. Man muss ja sagen, Glamrock ist ein sehr dehnbarer Begriff. Jetzt kommt noch ein Song, den ich hier auf diesem Sampler entdeckt habe. Crystal Ball. Der hat dann noch weniger mit dem Genre zu tun, finde ich zumindest. Der kommt von der amerikanischen Band Styx und das ist der Titelsong ihres 76er Albums. Damals war Gitarrist Tommy Shaw gerade neu in die Band gekommen und mit ihm kam auch dann der Erfolg. Auch diesen Song hat er geschrieben und er singt ihn auch. Crystal Ball mit Styx.

Stickin' to You haben wir gerade gehört. Sanfter Blues mit Hut, denn dieser Mann, der gibt kein Konzert ohne Kopfbedeckung. Eric Bibb heißt er. Und die akustische Gitarre, die ist natürlich auch immer dabei. Und davon kann man sich auch demnächst überzeugen. Denn er tritt am 23. Oktober praktisch nebenan in der Music Hall in Worpswede auf. Und dann stellt er die Songs seines aktuellen Albums One Mississippi vor. Als Gastsängerin übrigens mit dabei seine Frau Ulrika. Ja. Eric Bibb, dem Mann wurde der Blues praktisch in die Wiege gelegt, kann man echt so sagen, denn sein Vater Leon Bibb, der war in den USA ein bekannter Folksänger, außerdem auch noch Aktivist in der Bürgerrechtsbewegung und Schauspieler. Und in den 60er Jahren, da waren Leute wie Bob Dylan, Joan Baez oder Pete Seeger regelmäßig im Hause Bibb zu Besuch und das prägt natürlich. Heute sagt Eric Bibb dazu, diese Künstler bei uns im Wohnzimmer kennenzulernen, das war schon unglaublich, ich hatte eine magische Kindheit. Eric Bibb, der lebt seit langem in Schweden, reist aber seit Jahrzehnten um die ganze Welt, um die Musik seiner Vorfahren zu spielen. Also ein Botschafter des Blues und ein Botschafter des Grooves. Gerade ist er 75 Jahre alt geworden. Hier kommt Eric Bibb mit einem zweiten Song, Everybody's Got a Right.

Everybody's got a right, Eric Bibb. Ja, und das war der Beat Club am 23. August. Vielen Dank fürs Zuhören. Hier auf Bremen 1 geht's gleich weiter mit Sabine Szymanski bis 0 Uhr. Ich wünsche Ihnen da einen angenehmen Radioabend. Nächste Woche natürlich ein neuer Beat Club, dann wieder mit Lutz. Und er spielt dann die besten Beatles-Songs, die man sonst nie hört. Das klingt sehr vielversprechend. Außerdem Musik von Ashford and Simpsons, Simpson, die Searchers, Jethro Tull, Frank Zappa, The Mamas and the Papas und die Doobie Brothers. Und das ist natürlich längst noch nicht alles. Ich wünsche Ihnen einen schönen Abend. Machen Sie es gut. Tschüss.

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1: Ja, genau so ist es, ne? Schönen guten Abend wünscht Bernd Schlesemann, der Beat Club heute am 23. August mit Raritäten aus den 60ern. Es gibt auch elektronische Volksmusik aus den 70ern, ja, und ein bisschen sanften Blues habe ich auch noch anzubieten. Das ist also unsere heutige Beat Club Mischung, dazu natürlich noch viele andere Zutaten und wir beginnen die Sendung, ja, mit The Who aus einem ganz bestimmten Grund, denn heute wäre die Schlagzeugerlegende Keith Moon 80 Jahre alt geworden, aber wie wir alle wissen, ist er schon 1978 gestorben. Also, My Generation, viel Spaß!

Ja, das war im Juni 1976 der Nachfolgehit der legendären Bohemian Rhapsody, Queen, You're My Best Friend, geschrieben von Bassist John Deacon. Da kommt man auch nicht unbedingt drauf. Das war der einzige Song, den er damals zum Album Night at the Opera beisteuerte. Und dann noch ein so persönlicher. Das war nämlich eine Liebeserklärung an seine Frau Veronica. Ja, und dieses prägnante E-Piano, ein Wurlitzer, oder sprechen wir das lieber Wurlitzer aus? Beides, denke ich, ist möglich. Ja, dieses E-Piano sollte eigentlich Freddie Mercury spielen, der mochte das aber gar nicht. Also hat John Deacon das Instrument mit nach Hause genommen und hat natürlich erstmal darauf geübt, denn er konnte eigentlich gar nicht Klavier spielen, hat also viel drauf rumgeklimpert und so entstand dann irgendwann dieser Song.

Ja, das habe ich doch schon mal irgendwo gehört, oder? Wird jetzt der eine oder andere gedacht haben. Einer der großen Pop-Hits der frühen 80er, Bette Davis Eyes, das war tatsächlich das Original und zwar von Jackie DeShannon. Und sie hat den Song auch geschrieben, zusammen mit Kim Carnes, die ja dann später diese sehr erfolgreiche Coverversion gesungen hat. Vorgestern, da ist Jackie DeShannon immerhin auch schon 85 Jahre alt geworden. Sie zählt zu den ersten weiblichen Songwritern der Rock'n'Roll-Ära. Tom Petty, Dolly Parton, Stevie Nicks, Marianne Faithfull. Ja, sie alle haben ihre Songs gesungen. Zwei ganz bekannte nenne ich mal. Put a Little Love in Your Heart oder Needles and Pins. Das sind die Hits, die Jackie DeShannon geschrieben hat. Und sie selbst wurde 1964 als Sängerin dann populär, nachdem sie eben als Songwriterin schon sehr bekannt war. Da war sie mit den Beatles in den USA auf Tournee. Und ihren ersten Top-Ten-Hit in den USA hatte sie dann ein Jahr später mit einer Burt Bacharach-Nummer. Das war What the World Needs Now. Und diesen Song, den kennt man natürlich eher von Dionne Warwick. Die wollte ihn aber erst gar nicht singen. Sie hat gesagt, das ist mir zu country-lastig und auch zu moralisierend. Das war ihr Urteil, also abgelehnt. 1966 hat Dionne Warwick den Song dann doch aufgenommen. Da war aber auch das Original eben schon bekannt. Und das kommt von Jackie DeShannon. Hier ist also What the World Needs Now is Love.

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1: Ja, schön, dass Sie weiter mit dabei sind. Willkommen zum Beat Club mit Bernd Schleselmann. Neu auf Vinyl, zwei späte Alben von Supertramp, dazu mehr in dieser halben Stunde. Außerdem noch Musik von Kraftwerk, Simon & Garfunkel und Manfred Mann. Und hier kommt der Countdown.

aus dem Album Bookends. Simon & Garfunkel, Save the Life of My Child, sehr ungewöhnlich, denn Simon & Garfunkel und ihr Produzent Roy Haley, die haben damals, und das haben wir ja ganz klar gehört, einen Synthesizer eingesetzt. Und dabei muss man schon bedenken, dass Bookends 1967 eingespielt wurde und da war der Synthesizer ja noch gar nicht richtig entwickelt. Der Erfinder Robert Moog, der hat in New York noch Kurse gegeben, wie man so ein Ding überhaupt bedient. Und das Ganze war natürlich für alle Musiker unglaublich spannend und deshalb luden Simon & Garfunkel ihn auch ins Studio ein. Ja, der Synthesizer in der Popmusik, die Düsseldorfer Band Kraftwerk, die hat den Einsatz dieser ja doch sehr faszinierenden Klangmaschinen natürlich absolut perfektioniert und auf die Spitze getrieben. Sehr stilprägend für die gesamte Popmusik. Für David Bowie waren Kraftwerk Mitte der 70er die Inspirationsquelle. Und für spätere Synthie-Pop-Bands wie Human League oder OMD sowieso. Ja, und dieser Mann ist einer der Erfinder, Ralf Hütter. In dieser Woche, da ist er 80 Jahre alt geworden. Und er hat mal erzählt, dass sein erster Mini-Moog genauso teuer war wie sein VW Käfer, nämlich 5.500 Mark. Und dazu hat er dann in einem Interview gesagt, also mit dem Auto konnte ich in der Gegend herumfahren, aber mit dem Synthesizer konnte ich mir die ganze Welt erschließen. Ralf Hütter hält das Kraftwerk immer noch am Laufen. Er ist auch in diesem Jahr wieder auf Tour. Und dieser Klassiker gehört natürlich zum Live-Repertoire. Jetzt hier im Beat Club auf Bremen 1 Radioaktivität.

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1: Ja, genau so ist es, ne? Schönen guten Abend wünscht Bernd Schlesemann, der Beat Club heute am 23. August mit Raritäten aus den 60ern. Es gibt auch elektronische Volksmusik aus den 70ern, ja, und ein bisschen sanften Blues habe ich auch noch anzubieten. Das ist also unsere heutige Beat Club Mischung, dazu natürlich noch viele andere Zutaten und wir beginnen die Sendung, ja, mit The Who aus einem ganz bestimmten Grund, denn heute wäre die Schlagzeugerlegende Keith Moon 80 Jahre alt geworden. Aber wie wir alle wissen, ist er schon 1978 gestorben. Also, My Generation, viel Spaß!

Ja, das war im Juni 1976 der Nachfolgehit der legendären Bohemian Rhapsody Queen, You're My Best Friend, geschrieben von Bassist John Deacon. Da kommt man auch nicht unbedingt drauf. Das war der einzige Song, den er damals zum Album Night at the Opera beisteuerte. Und dann noch ein so persönlicher. Das war nämlich eine Liebeserklärung an seine Frau Veronica. Ja, und dieses prägnante E-Piano, ein Wurlitzer, oder sprechen wir das lieber Wurlitzer aus? Beides, denke ich, ist möglich. Ja, dieses E-Piano sollte eigentlich Freddie Mercury spielen, der mochte das aber gar nicht. Also hat John Deacon das Instrument mit nach Hause genommen und hat natürlich erstmal darauf geübt, denn er konnte eigentlich gar nicht Klavier spielen, hat also viel drauf rumgeklimpert

0: hier spielen, hat also viel drauf rumgeklimpert und
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0: Ja, genau so ist es, ne? Schönen guten Abend wünscht Bernd Schlesemann, der Beat Club heute am 23. August mit Raritäten aus den 60ern. Es gibt auch elektronische Volksmusik aus den 70ern, ja, und ein bisschen sanften Blues habe ich auch noch anzubieten. Das ist also unsere heutige Beat Club Mischung, dazu natürlich noch viele andere Zutaten und wir beginnen die Sendung, ja, mit The Who aus einem ganz bestimmten Grund, denn heute wäre die Schlagzeugerlegende Keith Moon 80 Jahre alt geworden, aber wie wir alle wissen, ist er schon 1978 gestorben. Also, My Generation, viel Spaß!

Ja, das war im Juni 1976 der Nachfolgehit der legendären Bohemian Rhapsody, Queen, You're My Best Friend, geschrieben von Bassist John Deacon. Da kommt man auch nicht unbedingt drauf. Das war der einzige Song, den er damals zum Album Night at the Opera beisteuerte. Und dann noch ein so persönlicher. Das war nämlich eine Liebeserklärung an seine Frau Veronica. Ja, und dieses prägnante E-Piano, ein Wurlitzer, oder sprechen wir das lieber Wurlitzer aus? Beides, denke ich, ist möglich. Ja, dieses E-Piano sollte eigentlich Freddie Mercury spielen, der mochte das aber gar nicht. Also hat John Deacon das Instrument mit nach Hause genommen und hat natürlich erstmal darauf geübt, denn er konnte eigentlich gar nicht Klavier spielen, hat also viel drauf rumgeklimpert. Und so entstand dann irgendwann dieser Song You're My Best Friend. John Deacon, der ist in dieser Woche 75 Jahre alt geworden. Vor seiner Zeit bei Queen, da hat er Elektrotechnik studiert, hat als Lehrer gearbeitet und inzwischen, wenn man sich vielleicht fragt, was macht der Mann eigentlich, er hat sich tatsächlich aus dem Musikgeschäft zurückgezogen. Das Capitol Queen ist für ihn definitiv abgeschlossen, im Gegensatz zu Brian May und Roger Taylor, die ja weiter unter dem alten Bandnamen aktiv sind. Another One Bites the Dust, I Want to Break Free und Friends Will Be Friends, alles Hits, die John Deacon geschrieben hat. Und der hier, der kommt auch von ihm, war nur ein kleiner Hit für Queen, aber kann man auch mal wieder gut hören. Hier im Beat Club auf Bremen 1, das ist Spread Your Wings.

Das habe ich doch schon mal irgendwo gehört, oder? Wird jetzt der eine oder andere gedacht haben. Einer der großen Pop-Hits der frühen 80er, Bette Davis Eyes, das war tatsächlich das Original und zwar von Jackie DeShannon. Und sie hat den Song auch geschrieben, zusammen mit Kim Carnes, die ja dann später diese sehr erfolgreiche Coverversion gesungen hat. Vorgestern, da ist Jackie DeShannon immerhin auch schon 85 Jahre alt geworden. Sie zählt zu den ersten weiblichen Songwritern der Rock'n'Roll-Ära. Tom Petty, Dolly Parton, Stevie Nicks, Marianne Faithfull. Ja, sie alle haben ihre Songs gesungen. Zwei ganz bekannte nenne ich mal. Put a Little Love in Your Heart oder Needles and Pins. Das sind die Hits, die Jackie DeShannon geschrieben hat. Und sie selbst wurde 1964 als Sängerin dann populär, nachdem sie eben als Songwriterin schon sehr bekannt war. Da war sie mit den Beatles in den USA auf Tournee. Und ihren ersten Top-Ten-Hit in den USA hatte sie dann ein Jahr später mit einer Burt Bacharach-Nummer. Das war What the World Needs Now. Und diesen Song, den kennt man natürlich eher von Dionne Warwick. Die wollte ihn aber erst gar nicht singen. Sie hat gesagt, das ist mir zu country-lastig und auch zu moralisierend. Das war ihr Urteil, also abgelehnt. 1966 hat Dionne Warwick den Song dann doch aufgenommen. Da war aber auch das Original eben schon bekannt. Und das kommt von Jackie DeShannon. Hier ist also What the World Needs Now is Love.

Jetzt wird im Beatclub auch noch geschunkelt, um Gottes Willen. Jetzt wird's richtig volkstümlich. Das war die Sensational Alex Harvey Band mit einer ja sehr speziellen Version von Delilah. Das ist ein Song, den ich gerade wiederentdeckt habe auf einem Glamrock-Sampler aus dem Jahr 1995. Da kommt man auch nicht unbedingt drauf, oder? Also neben den üblichen Verdächtigen wie Sweet, T-Rex, Gary Glitter, Mutt oder die Sparks ist da eben auch die Sensational Alex Harvey Band mit dieser Live-Nummer drauf. Ziemlich schräge Truppe, die hat eigentlich sowas wie Rocktheater gemacht. Alex Harvey, der ist oft in einem schwarz-weiß gestreiften T-Shirt aufgetreten, der wirkte wie ein Varieté-Ansager. Und als sie 1973 im Vorprogramm von Slate auftraten, da sind sie natürlich schlagartig bekannt geworden, auch wenn die Slate-Fans diese exzentrischen Bühnenshows gar nicht so sensationell fanden, wie der Bandname es verspricht. Man muss ja sagen, Glamrock ist ein sehr dehnbarer Begriff. Jetzt kommt noch ein Song, den ich hier auf diesem Sampler entdeckt habe. Crystal Ball.

Der hat dann noch weniger mit dem Genre zu tun, finde ich zumindest. Er kommt von der amerikanischen Band Styx und das ist der Titelsong ihres 76er Albums. Damals war Gitarrist Tommy Shaw gerade neu in die Band gekommen und mit ihm kam auch dann der Erfolg. Auch diesen Song hat er geschrieben und er singt ihn auch. Crystal Ball mit Styx.

Stickin' to You haben wir gerade gehört. Sanfter Blues mit Hut, denn dieser Mann, der gibt kein Konzert ohne Kopfbedeckung. Eric Bibb heißt er. Und die akustische Gitarre, die ist natürlich auch immer dabei. Und davon kann man sich auch demnächst überzeugen. Denn er tritt am 23. Oktober praktisch nebenan in der Music Hall in Worpswede auf. Und dann stellt er die Songs seines aktuellen Albums One Mississippi vor. Als Gastsängerin übrigens mit dabei seine Frau Ulrika. Ja. Eric Bibb, dem Mann wurde der Blues praktisch in die Wiege gelegt, kann man echt so sagen, denn sein Vater Leon Bibb, der war in den USA ein bekannter Folksänger, außerdem auch noch Aktivist in der Bürgerrechtsbewegung und Schauspieler. Und in den 60er Jahren, da waren Leute wie Bob Dylan, Joan Baez oder Pete Seeger regelmäßig im Hause Bibb zu Besuch und das prägt natürlich. Heute sagt Eric Bibb dazu, diese Künstler bei uns im Wohnzimmer kennenzulernen, das war schon unglaublich, ich hatte eine magische Kindheit. Eric Bibb, der lebt seit langem in Schweden, reist aber seit Jahrzehnten um die ganze Welt, um die Musik seiner Vorfahren zu spielen. Also ein Botschafter des Blues und ein Botschafter des Grooves. Gerade ist er 75 Jahre alt geworden. Hier kommt Eric Bibb mit einem zweiten Song, Everybody's Got a Right.

Everybody's Got a Right, Eric Bibb. Ja, und das war der Beatclub am 23. August. Vielen Dank fürs Zuhören. Hier auf Bremen 1 geht's gleich weiter mit Sabine Szymanski bis 0 Uhr. Ich wünsche Ihnen da einen angenehmen Radioabend. Nächste Woche natürlich ein neuer Beatclub, dann wieder mit Lutz. Und er spielt dann die besten Beatles-Songs, die man sonst nie hört. Das klingt sehr vielversprechend. Außerdem Musik von Ashford and Simpson, die Searchers, Jethro Tull, Frank Zappa, The Mamas and the Papas und die Doobie Brothers. Und das ist natürlich längst noch nicht alles. Ich wünsche Ihnen einen schönen Abend. Machen Sie es gut. Tschüss.

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1: Ja, genau so ist es, ne? Schönen guten Abend wünscht Bernd Schlesemann, der Beat Club heute am 23. August mit Raritäten aus den 60ern. Es gibt auch elektronische Volksmusik aus den 70ern, ja, und ein bisschen sanften Blues habe ich auch noch anzubieten. Das ist also unsere heutige Beat Club Mischung, dazu natürlich noch viele andere Zutaten. Und wir beginnen die Sendung, ja, mit The Who aus einem ganz bestimmten Grund, denn heute wäre die Schlagzeugerlegende Keith Moon 80 Jahre alt geworden. Aber wie wir alle wissen, ist er schon 1978 gestorben. Also, My Generation, viel Spaß!

Ja, das war im Juni 1976 der Nachfolgehit der legendären Bohemian Rhapsody, Queen, You're My Best Friend, geschrieben von Bassist John Deacon. Da kommt man auch nicht unbedingt drauf. Das war der einzige Song, den er damals zum Album Night at the Opera beisteuerte. Und dann noch ein so persönlicher. Das war nämlich eine Liebeserklärung an seine Frau Veronica. Ja, und dieses prägnante E-Piano, ein Wurlitzer, oder sprechen wir das lieber Wurlitzer aus? Beides, denke ich, ist möglich. Ja, dieses E-Piano sollte eigentlich Freddie Mercury spielen, der mochte das aber gar nicht. Also hat John Deacon das Instrument mit nach Hause genommen und hat natürlich erstmal darauf geübt, denn er konnte eigentlich gar nicht Klavier spielen, hat also viel drauf rumgeklimpert und so entstand dann irgendwann dieser Song You're My Best Friend. John Deacon, der ist in dieser Woche 75 Jahre alt geworden. Vor seiner Zeit bei Queen, da hat er Elektrotechnik studiert, hat als Lehrer gearbeitet und inzwischen, wenn man sich vielleicht fragt, was macht der Mann eigentlich, er hat sich tatsächlich aus dem Musikgeschäft zurückgezogen. Das Kapitel Queen ist für ihn definitiv abgeschlossen, im Gegensatz zu Brian May und Roger Taylor, die ja weiter unter dem alten Bandnamen aktiv sind. Another One Bites the Dust, I Want to Break Free und Friends Will Be Friends, alles Hits, die John Deacon geschrieben hat. Und der hier, der kommt auch von ihm, war nur ein kleiner Hit für Queen, aber kann man auch mal wieder gut hören. Hier im Beat Club auf Bremen 1, das ist Spread Your Wings.

Das habe ich doch schon mal irgendwo gehört, oder? Wird jetzt der eine oder andere gedacht haben. Einer der großen Pop-Hits der frühen 80er, Bette Davis Eyes, das war tatsächlich das Original und zwar von Jackie DeShannon. Und sie hat den Song auch geschrieben, zusammen mit Kim Carnes, die ja dann später diese sehr erfolgreiche Coverversion gesungen hat. Vorgestern, da ist Jackie DeShannon immerhin auch schon 85 Jahre alt geworden. Sie zählt zu den ersten weiblichen Songwritern der Rock'n'Roll-Ära. Tom Petty, Dolly Parton, Stevie Nicks, Marianne Faithfull. Ja, sie alle haben ihre Songs gesungen. Zwei ganz bekannte nenne ich mal. Put a Little Love in Your Heart oder Needles and Pins. Das sind die Hits, die Jackie DeShannon geschrieben hat. Und sie selbst wurde 1964 als Sängerin dann populär, nachdem sie eben als Songwriterin schon sehr bekannt war. Da war sie mit den Beatles in den USA auf Tournee. Und ihren ersten Top-10-Hit in den USA hatte sie dann ein Jahr später mit einer Burt Bacharach-Nummer. Das war What the World Needs Now. Und diesen Song, den kennt man natürlich eher von Dionne Warwick. Die wollte ihn aber erst gar nicht singen. Sie hat gesagt, das ist mir zu country-lastig und auch zu moralisierend. Das war ihr Urteil, also abgelehnt. 1966 hat Dionne Warwick den Song dann doch aufgenommen. Da war aber auch das Original eben schon bekannt. Und das kommt von Jackie DeShannon. Hier ist also What the World Needs Now is Love.

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1: Ja, schön, dass Sie weiterhin mit dabei sind. Willkommen zum Beat Club mit Bernd Schlesemann. Neu auf Vinyl, zwei späte Alben von Supertramp, dazu mehr in dieser halben Stunde. Außerdem noch Musik von Kraftwerk, Simon & Garfunkel und Manfred Mann. Und hier kommt der Countdown.

aus dem Album Bookends. Simon & Garfunkel, Save the Life of My Child, sehr ungewöhnlich, denn Simon & Garfunkel und ihr Produzent Roy Haley, die haben damals, und das hat man ja ganz klar gehört, einen Synthesizer eingesetzt. Und dabei muss man schon bedenken, dass Bookends 1967 eingespielt wurde und da war der Synthesizer ja noch gar nicht richtig entwickelt. Der Erfinder Robert Moog, der hat in New York noch Kurse gegeben, wie man so ein Ding überhaupt bedient. Und das Ganze war natürlich für alle Musiker unglaublich spannend und deshalb luden Simon & Garfunkel ihn auch ins Studio ein. Ja, der Synthesizer in der Popmusik, die Düsseldorfer Band Kraftwerk, die hat den Einsatz dieser ja doch sehr faszinierenden Klangmaschinen natürlich absolut perfektioniert und auf die Spitze getrieben. Sehr stilprägend für die gesamte Popmusik. Für David Bowie waren Kraftwerk Mitte der 70er die Inspirationsquelle. Und für spätere Synthie-Pop-Bands wie Human League oder OMD sowieso. Ja, und dieser Mann ist einer der Erfinder, Ralf Hütter. In dieser Woche, da ist er 80 Jahre alt geworden. Und er hat mal erzählt, dass sein erster Mini-Moog genauso teuer war wie sein VW Käfer, nämlich 5.500 Mark. Und dazu hat er dann in einem Interview gesagt, also mit dem Auto konnte ich in der Gegend herumfahren, aber mit dem Synthesizer konnte ich mir die ganze Welt erschließen. Ralf Hütter hält das Kraftwerk immer noch am Laufen. Er ist auch in diesem Jahr wieder auf Tour. Und dieser Klassiker gehört natürlich zum Live-Repertoire. Jetzt hier im Beat Club auf Bremen 1 Radioaktivität.

So, und das waren ja eben, da klingen sie gerade aus, natürlich Supertramp, Still in Love. Ein Stück aus dem Jahr 1985, erschienen auf dem Album Brother, Where You Bound. Und wenn man böse wäre, was ich natürlich nicht bin, aber wenn man es denn wäre, würde ich sagen, da hatte die Band ihre beste Zeit hinter sich. Denn Roger Hodgson, der hatte Supertramp Ende 1983 verlassen. Und die durchaus berechtigte Frage war, wie geht's denn jetzt weiter? Ohne den Mann, der immer diese herrlich verspielten, eingängigen Melodien hatte, und ohne seine helle Tenorstimme. Rick Davis, sein langjähriger Songwriting-Partner, hat weitergemacht. Und er konnte natürlich seine Prog-Rock-Affinität nicht verheimlichen. Der Titelsong dieses Albums, das ist eine 16 Minuten lange Rille. Und jetzt habe ich gleich mal einen Tipp für alle Supertramp-Fans. Denn dieses Album Brother, Where You Bound, das ist gerade neu auf Vinyl herausgekommen. Genauso auch wie das Nachfolgealbum, das dann 2 Jahre später erschien. Free as a Bird heißt es. Da haben sich Supertramp dann ein Stück weiter mehr in Richtung Jazz oder Jazz-Pop orientiert und sie haben sich auch einen weiteren Sänger und Gitarristen ins Studio geholt, das war Mark Hart. Und man hört auf diesem Album dann mehr Synthesizer statt Orgel oder das charakteristische E-Piano. Ja, ich finde, ehrlich gesagt, die Luft war dann doch ein bisschen raus und auch kommerziell lief es nicht mehr so wie früher. Dieser Song hier, Thing for You heißt er, der erinnert noch am ehesten an alte Zeiten und den hören wir jetzt neu auf Vinyl, also Supertramp 1987, Thing for You.

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1: Mit Bernd Schlesemann am Mikrofon. Schönen guten Abend. ZZ Top trauern um ihren Schlagzeuger. In dieser Woche ist Frank Beard im Alter von 77 Jahren gestorben. Er war ein Meister des Texas Shuffle, der den Bluesrock-Boogie von ZZ Top natürlich entscheidend mitgeprägt hat. Bandgründer Billy Gibbons sagte, wir werden weitermachen, wie er es sich gewünscht hat. In diesem Sinne, Tasch.

Auch in Australien gab es in den 60ern Psychedelic Pop mit Quietscheorgel, haben wir ja gerade gehört. The Group aus Melbourne, Such a Lovely Way, so heißt dieser Song. Ja, nach ihrer Gründung 1964, da waren sie noch eher folkorientiert, aber dann ab 1966, da hat sich ja sowieso ganz viel in der Popmusik getan, da wurden The Group rockiger und psychedelischer. Prägend für die australische Musikszene, aber in Europa und in den USA, da blieben sie doch weitgehend unbekannt. Ihr Keyboarder Brian Catt, der zählt übrigens zu den erfolgreichsten Singer-Songwritern und Produzenten in Australien. Ja, Raritäten hier im Beatclub auf Bremen 1 also. Und dazu zählen auch The Thoughts aus Liverpool. Das war eine Beatband, die von dem amerikanischen Produzenten Shel Talmy entdeckt wurde. Und das war für Musiker durchaus vielversprechend, denn der Mann hatte ein Gespür für den Sound der Zeit. Die ersten Alben von The Who und den Kings mit solchen Rockhymnen wie You Really Got Me und My Generation haben wir zum Beginn dieser Sendung gehört. Shel Talmy hat das alles produziert, aber mit The Thoughts, da lief es nicht so gut. Die Band verschwand ziemlich schnell wieder in der Versenkung, obwohl es prominente Unterstützung gab. Denn diese Nummer hier, die hat Ray Davis geschrieben. All Night Stand, eine vergessene Band aus den 60ern, The Thoughts.

Country Rock mit Streichern, ja, das kann man auch kitschig finden, muss man aber auch nicht unbedingt. Das waren The Jayhawks aus Minneapolis, Closer to Your Side, aus ihrem Album Mockingbird Time, und das ist vor 15 Jahren erschienen. Diese Band The Jayhawks, die gibt's seit inzwischen über 40 Jahren und immer noch haben sie den Status einer Kultband. Der große, der ganz große kommerzielle Durchbruch, der ist bislang nicht nur in Europa ausgeblieben, nein, auch in ihrer Heimat in den USA haben ihre Alben es selten in die Top 40 geschafft. Das darf doch wohl nicht wahr sein, oder? Ich konnte das kaum glauben, als ich mir diese alten Charts mal angeguckt habe. Der Name Jayhawks, der steht für melodiösen Americana-Sound, mehrstimmiger Harmoniegesang, eingängige Melodien, twangige Gitarren, wenn ich das mal so sagen darf, wie bei den Birds. Und ich gebe ja die Hoffnung nicht auf. Vielleicht klappt es ja mit ihrem neuen Album Sanctuary Park. Und das wird am kommenden Freitag erscheinen. Bob Ezrin hat das Ganze produziert. Und den kennt man ja eher von seiner Arbeit mit Pink Floyd, Alice Cooper oder auch Peter Gabriel. Eine Vorab-Single, die gibt's jetzt schon. Sie heißt American Midnight. Und wer auf handgemachten Country-Rock steht, ich glaube, der wird diese Nummer garantiert mögen. Das sind also The Jayhawks, American Midnight.

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1: Ja, gleich seltene Gäste hier im Beat Club auf Bremen 1. Die Sensational Alex Harvey Band mit einer doch ungewöhnlichen Live-Version von Delilah. Genau die von Tom Jones. Ja, und in meinem CD-Regal, da habe ich in dieser Woche auch noch Crystal Ball entdeckt. Aus einer Zeit, als Styx noch eine eher unbekannte Band aus Chicago waren. Hier ist der Beat Club mit Bernd Schlitzelmann.

Jetzt wird im Beatclub auch noch geschungelt, um Gottes Willen. Jetzt wird's richtig volkstümlich. Das war die Sensational Alex Harvey Band mit einer ja sehr speziellen Version von Delilah. Das ist ein Song, den ich gerade wiederentdeckt habe auf einem Glamrock-Sampler aus dem Jahr 1995. Da kommt man auch nicht unbedingt drauf, oder? Also neben den üblichen Verdächtigen wie Sweet, T-Rex, Gary Glitter, Mutt oder die Sparks ist da eben auch die Sensational Alex Harvey Band mit dieser Live-Nummer drauf. Ziemlich schräge Truppe, die hat eigentlich sowas wie Rocktheater gemacht. Alex Harvey, der ist oft in einem schwarz-weiß gestreiften T-Shirt aufgetreten, der wirkte wie ein Varieté-Ansager. Und als sie 1973 im Vorprogramm von Slate auftraten, da sind sie natürlich schlagartig bekannt geworden. Auch wenn die Slate-Fans diese exzentrischen Bühnenshows gar nicht so sensationell fanden, wie der Bandname es verspricht. Man muss ja sagen, Glamrock ist ein sehr dehnbarer Begriff. Jetzt kommt noch ein Song, den ich hier auf diesem Sampler entdeckt habe. Crystal Ball. Der hat dann noch weniger mit dem Genre zu tun, finde ich zumindest. Der kommt von der amerikanischen Band Styx und das ist der Titelsong ihres 76er Albums. Damals war Gitarrist Tommy Shaw gerade neu in die Band gekommen und mit ihm kam auch dann der Erfolg. Auch diesen Song hat er geschrieben und er singt ihn auch. Crystal Ball mit Styx.

Stickin' to You haben wir gerade gehört. Sanfter Blues mit Hut, denn dieser Mann, der gibt kein Konzert ohne Kopfbedeckung. Eric Bibb heißt er. Und die akustische Gitarre, die ist natürlich auch immer dabei. Und davon kann man sich auch demnächst überzeugen. Denn er tritt am 23. Oktober praktisch nebenan in der Music Hall in Worpswede auf. Und dann stellt er die Songs seines aktuellen Albums One Mississippi vor. Als Gastsängerin übrigens mit dabei seine Frau Ulrika. Ja, Eric Bibb, dem Mann wurde der Blues praktisch in die Wiege gelegt, kann man echt so sagen, denn sein Vater Leon Bibb, der war in den USA ein bekannter Folksänger, außerdem auch noch Aktivist in der

Stickin' to You haben wir gerade gehört. Sanfter Blues mit Hut, denn dieser Mann, der gibt kein Konzert ohne Kopfbedeckung. Eric Bibb heißt er. Und die akustische Gitarre, die ist natürlich auch immer dabei. Und davon kann man sich auch demnächst überzeugen. Denn er tritt am 23. Oktober praktisch nebenan in der Music Hall in Worpswede auf. Und dann stellt er die Songs seines aktuellen Albums One Mississippi vor. Als Gastsängerin übrigens mit dabei seine Frau Ulrika. Ja. Eric Bibb, dem Mann wurde der Blues praktisch in die Wiege gelegt, kann man echt so sagen, denn sein Vater Leon Bibb, der war in den USA ein bekannter Folksänger, außerdem auch noch Aktivist in der Bürgerrechtsbewegung und Schauspieler. Und in den 60er Jahren, da waren Leute wie Bob Dylan, Joan Baez oder Pete Seeger regelmäßig im Hause Bibb zu Besuch und das prägt natürlich. Heute sagt Eric Bibb dazu, diese Künstler bei uns im Wohnzimmer kennenzulernen, das war schon unglaublich, ich hatte eine magische Kindheit. Eric Bibb, der lebt seit langem in Schweden, reist aber seit Jahrzehnten um die ganze Welt, um die Musik seiner Vorfahren zu spielen. Also ein Botschafter des Blues und ein Botschafter des Grooves. Gerade ist er 75 Jahre alt geworden. Hier kommt Eric Bibb mit einem zweiten Song, Everybody's Got a Right.

Everybody's Got a Right, Eric Bibb. Ja, und das war der Beatclub am 23. August. Vielen Dank fürs Zuhören. Hier auf Bremen 1 geht's gleich weiter mit Sabine Szymanski bis 0 Uhr. Ich wünsche Ihnen da einen angenehmen Radioabend. Nächste Woche natürlich ein neuer Beatclub, dann wieder mit Lutz. Und er spielt dann die besten Beatles-Songs, die man sonst nie hört. Das klingt sehr vielversprechend. Außerdem Musik von Ashford and Simpson, die Searchers, Jethro Tull, Frank Zappa, The Mamas and the Papas und die Doobie Brothers. Und das ist natürlich längst noch nicht alles. Ich wünsche Ihnen einen schönen Abend. Machen Sie es gut. Tschüss.

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1: Ja, genau so ist es, ne? Schönen guten Abend, wünscht Bernd Schlesemann, der Beat Club heute am 23. August mit Raritäten aus den 60ern. Es gibt auch elektronische Volksmusik aus den 70ern, ja, und ein bisschen sanften Blues habe ich auch noch anzubieten. Das ist also unsere heutige Beat Club Mischung, dazu natürlich noch viele andere Zutaten. Und wir beginnen die Sendung, ja, mit The Who aus einem ganz bestimmten Grund, denn heute wäre die Schlagzeugerlegende Keith Moon 80 Jahre alt geworden. Aber wie wir alle wissen, ist er ja schon 1978 gestorben. Also, My Generation, viel Spaß!

Ja, das war im Juni 1976 der Nachfolgehit der legendären Bohemian Rhapsody, Queen, You're My Best Friend, geschrieben von Bassist John Deacon. Da kommt man auch nicht unbedingt drauf. Das war der einzige Song, den er damals zum Album Night at the Opera beisteuerte. Und dann noch ein so persönlicher. Das war nämlich eine Liebeserklärung an seine Frau Veronica. Ja, und dieses prägnante E-Piano, ein Wurlitzer oder sprechen wir das lieber Wurlitzer aus? Beides, denke ich, ist möglich. Ja, dieses E-Piano sollte eigentlich Freddie Mercury spielen, der mochte das aber gar nicht. Also hat John Deacon das Instrument mit nach Hause genommen und hat natürlich erstmal darauf geübt, denn er konnte eigentlich gar nicht Klavier spielen, hat also viel drauf rumgeklimpert und so entstand dann irgendwann dieser Song You're My Best Friend. John Deacon, der ist in dieser Woche 75 Jahre alt geworden. Vor seiner Zeit bei Queen, da hat er Elektrotechnik studiert, hat als Lehrer gearbeitet und inzwischen, wenn man sich vielleicht fragt, was macht der Mann eigentlich, er hat sich tatsächlich aus dem Musikgeschäft zurückgezogen. Das Capitol Queen ist für ihn definitiv abgeschlossen, im Gegensatz zu Brian May und Roger Taylor, die ja weiter unter dem alten Bandnamen aktiv sind. Another One Bites the Dust, I Want to Break Free und Friends Will Be Friends, alles Hits, die John Deacon geschrieben hat. Und der hier, der kommt auch von ihm, war nur ein kleiner Hit für Queen, aber kann man auch mal wieder gut hören. Hier im Beat Club auf Bremen 1, das ist Spread Your Wings.

Das habe ich doch schon mal irgendwo gehört, oder? Wird jetzt der ein oder andere gedacht haben. Einer der großen Pop-Hits der frühen 80er, Bette Davis Eyes, das war tatsächlich das Original und zwar von Jackie DeShannon. Und sie hat den Song auch geschrieben, zusammen mit Kim Carnes, die ja dann später diese sehr erfolgreiche Coverversion gesungen hat. Vorgestern, da ist Jackie DeShannon immerhin auch schon 85 Jahre alt geworden. Sie zählt zu den ersten weiblichen Songwritern der Rock'n'Roll-Ära. Tom Petty, Dolly Parton, Stevie Nicks, Marianne Faithfull. Ja, sie alle haben ihre Songs gesungen. Zwei ganz bekannte nenne ich mal. Put a Little Love in Your Heart oder Needles and Pins. Das sind die Hits, die Jackie DeShannon geschrieben hat. Und sie selbst wurde 1964 als Sängerin dann populär, nachdem sie eben als Songwriterin schon sehr bekannt war. Da war sie mit den Beatles in den USA auf Tournee. Und ihren ersten Top-Ten-Hit in den USA hatte sie dann ein Jahr später mit einer Burt Bacharach-Nummer. Das war What the World Needs Now. Und diesen Song, den kennt man natürlich eher von Dionne Warwick. Die wollte ihn aber erst gar nicht singen. Sie hat gesagt, das ist mir zu country-lastig und auch zu moralisierend. Das war ihr Urteil, also abgelehnt. 1966 hat Dionne Warwick den Song dann doch aufgenommen. Da war aber auch das Original eben schon bekannt. Und das kommt von Jackie DeShannon. Hier ist also What the World Needs Now is Love.

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1: Ja, schön, dass Sie weiterhin mit dabei sind. Willkommen zum Beat Club mit Bernd Schleselmann. Neu auf Vinyl, zwei späte Alben von Supertramp, dazu mehr in dieser halben Stunde. Außerdem noch Musik von Kraftwerk, Simon & Garfunkel und Manfred Mann. Und hier kommt der Countdown.

aus dem Album Bookends. Simon & Garfunkel, Save the Life of My Child, sehr ungewöhnlich, denn Simon & Garfunkel und ihr Produzent Roy Haley, die haben damals, und das haben wir ja ganz klar gehört, einen Synthesizer eingesetzt. Und dabei muss man schon bedenken, dass Bookends 1967 eingespielt wurde und da war der Synthesizer ja noch gar nicht richtig entwickelt. Der Erfinder Robert Moog, der hat in New York noch Kurse gegeben, wie man so ein Ding überhaupt bedient. Und das Ganze war natürlich für alle Musiker unglaublich spannend und deshalb luden Simon & Garfunkel ihn auch ins Studio ein. Ja, der Synthesizer in der Popmusik, die Düsseldorfer Band Kraftwerk, die hat den Einsatz dieser ja doch sehr faszinierenden Klangmaschinen natürlich absolut perfektioniert und auf die Spitze getrieben. Sehr stilprägend für die gesamte Popmusik. Für David Bowie waren Kraftwerk Mitte der 70er die Inspirationsquelle. Und für spätere Synthie-Pop-Bands wie Human League oder OMD sowieso. Ja, und dieser Mann ist einer der Erfinder, Ralf Hütter. In dieser Woche, da ist er 80 Jahre alt geworden. Und er hat mal erzählt, dass sein erster Mini-Moog genauso teuer war wie sein VW Käfer, nämlich 5.500 Mark. Und dazu hat er dann in einem Interview gesagt, also mit dem Auto konnte ich in der Gegend herumfahren, aber mit dem Synthesizer konnte ich mir die ganze Welt erschließen. Ralf Hütter hält das Kraftwerk immer noch am Laufen. Er ist auch in diesem Jahr wieder auf Tour. Und dieser Klassiker gehört natürlich zum Live-Repertoire. Jetzt hier im B-Club auf Bremen 1 Radioaktivität.

So, und das waren ja eben, da klingen sie gerade aus, natürlich Supertramp, Still in Love. Ein Stück aus dem Jahr 1985, erschienen auf dem Album Brother, Where You Bound. Und wenn man böse wäre, was ich natürlich nicht bin, aber wenn man es denn wäre, würde ich sagen, da hatte die Band ihre beste Zeit hinter sich. Denn Roger Hodgson, der hatte Supertramp Ende 1983 verlassen. Und die durchaus berechtigte Frage war, wie geht's denn jetzt weiter? Ohne den Mann, der immer diese herrlich verspielten, eingängigen Melodien hatte, und ohne seine helle Tenorstimme. Rick Davis, sein langjähriger Songwriting-Partner, hat weitergemacht. Und er konnte natürlich seine Prog-Rock-Affinität nicht verheimlichen. Der Titelsong dieses Albums, das ist eine 16 Minuten lange Rille. Und jetzt habe ich gleich mal einen Tipp für alle Supertramp-Fans. Denn dieses Album Brother, Where You Bound, das ist gerade neu auf Vinyl herausgekommen. Genauso auch wie das Nachfolgealbum, das dann 2 Jahre später erschien. Free as a Bird heißt es. Da haben sich Supertramp dann ein Stück weiter mehr in Richtung Jazz oder Jazz-Pop orientiert und sie haben sich auch einen weiteren Sänger und Gitarristen ins Studio geholt, das war Mark Hart. Und man hört auf diesem Album dann mehr Synthesizer statt Orgel oder das charakteristische E-Piano. Ja, ich finde, ehrlich gesagt, die Luft war dann doch ein bisschen raus und auch kommerziell lief es nicht mehr so wie früher. Dieser Song hier, Thing for You heißt er, der erinnert noch am ehesten an alte Zeiten und den hören wir jetzt neu auf Vinyl, also Supertramp 1987, Thing for You.

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1: Mit Bernd Schlesemann am Mikrofon. Schönen guten Abend. ZZ Top trauern um ihren Schlagzeuger. In dieser Woche ist Frank Beard im Alter von 77 Jahren gestorben. Er war ein Meister des Texas Shuffle, der den Bluesrock-Boogie von ZZ Top natürlich entscheidend mitgeprägt hat. Bandgründer Billy Gibbons sagte, wir werden weitermachen, wie er es sich gewünscht hat. In diesem Sinne, Tasch.

Auch in Australien gab es in den 60ern Psychedelic Pop mit Quietscheorgel, haben wir ja gerade gehört. The Group aus Melbourne, Such a Lovely Way, so heißt dieser Song. Ja, nach ihrer Gründung 1964, da waren sie noch eher folkorientiert, aber dann ab 1966, da hat sich ja sowieso ganz viel in der Popmusik getan, da wurden The Group rockiger und psychedelischer. Prägend für die australische Musikszene, aber in Europa und in den USA, da blieben sie doch weitgehend unbekannt. Ihr Keyboarder Brian Catt, der zählt übrigens zu den erfolgreichsten Singer-Songwritern und Produzenten in Australien. Ja, Raritäten hier im Beatclub auf Bremen 1 also. Und dazu zählen auch The Thoughts aus Liverpool. Das war eine Beatband, die von dem amerikanischen Produzenten Shel Talmy entdeckt wurde. Und das war für Musiker durchaus vielversprechend, denn der Mann hatte ein Gespür für den Sound der Zeit. Die ersten Alben von The Who und den Kings mit solchen Rockhymnen wie You Really Got Me und My Generation haben wir ja zum Beginn dieser Sendung gehört. Shel Talmy hat das alles produziert, aber mit The Thoughts, da lief es nicht so gut. Die Band verschwand ziemlich schnell wieder in der Versenkung, obwohl es prominente Unterstützung gab. Denn diese Nummer hier, die hat Ray Davis geschrieben. All Night Stand, eine vergessene Band aus den 60ern, The Thoughts.

Country Rock mit Streichern, ja, das kann man auch kitschig finden, muss man aber auch nicht unbedingt. Das waren The Jayhawks aus Minneapolis, Closer to Your Side, aus ihrem Album Mockingbird Time, und das ist vor 15 Jahren erschienen. Diese Band The Jayhawks, die gibt's seit inzwischen über 40 Jahren und immer noch haben sie den Status einer Kultband. Der große, der ganz große kommerzielle Durchbruch, der ist bislang nicht nur in Europa ausgeblieben, nein, auch in ihrer Heimat in den USA haben ihre Alben es selten in die Top 40 geschafft. Das darf doch wohl nicht wahr sein, oder? Ich konnte das kaum glauben, als ich mir diese alten Charts mal angeguckt habe. Der Name Jayhawks, der steht für melodiösen Americana-Sound, mehrstimmiger Harmoniegesang, eingängige Melodien, twangige Gitarren, wenn ich das mal so sagen darf, wie bei den Birds. Und ich gebe ja die Hoffnung nicht auf. Vielleicht klappt es ja mit ihrem neuen Album Sanctuary Park. Und das wird am kommenden Freitag erscheinen. Bob Ezrin hat das Ganze produziert. Und den kennt man ja eher von seiner Arbeit mit Pink Floyd, Alice Cooper oder auch Peter Gabriel. Eine Vorabsingle, die gibt's jetzt schon. Sie heißt American Midnight. Und wer auf handgemachten Country Rock steht, ich glaube, der wird diese Nummer garantiert mögen. Das sind also The Jayhawks, American Midnight.

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1: Ja, gleich seltene Gäste hier im Beat Club auf Bremen 1. Die Sensational Alex Harvey Band mit einer doch ungewöhnlichen Live-Version von Delilah. Genau die von Tom Jones. Ja, und in meinem CD-Regal, da habe ich in dieser Woche auch noch Crystal Ball entdeckt. Aus einer Zeit, als Styx noch eine eher unbekannte Band aus Chicago waren. Hier ist der Beat Club mit Bernd Schlissemann.

Jetzt wird im Beatclub auch noch geschungelt, um Gottes Willen. Jetzt wird's richtig volkstümlich. Das war die Sensational Alex Harvey Band mit einer ja sehr speziellen Version von Delilah. Das ist ein Song, den ich gerade wiederentdeckt habe auf einem Glamrock-Sampler aus dem Jahr 1995. Da kommt man auch nicht unbedingt drauf, oder? Also neben den üblichen Verdächtigen wie Sweet, T-Rex, Gary Glitter, Mutt oder die Sparks ist da eben auch die Sensational Alex Harvey Band mit dieser Live-Nummer drauf. Ziemlich schräge Truppe, die hat eigentlich sowas wie Rocktheater gemacht. Alex Harvey, der ist oft in einem schwarz-weiß gestreiften T-Shirt aufgetreten, der wirkte wie ein Varieté-Ansager. Und als sie 1973 im Vorprogramm von Slate auftraten, da sind sie natürlich schlagartig bekannt geworden. Auch wenn die Slate-Fans diese exzentrischen Bühnenshows gar nicht so sensationell fanden, wie der Bandname es verspricht. Man muss ja sagen, Glamrock ist ein sehr dehnbarer Begriff. Jetzt kommt noch ein Song, den ich hier auf diesem Sampler entdeckt habe. Crystal Ball. Der hat dann noch weniger mit dem Genre zu tun, finde ich zumindest. Der kommt von der amerikanischen Band Styx und das ist der Titelsong ihres 76er Albums. Damals war Gitarrist Tommy Shaw gerade neu in die Band gekommen und mit ihm kam auch dann der Erfolg. Auch diesen Song hat er geschrieben und er singt ihn auch. Crystal Ball mit Styx.

Stickin' to You haben wir gerade gehört. Sanfter Blues mit Hut, denn dieser Mann, der gibt kein Konzert ohne Kopfbedeckung. Eric Bibb heißt er. Und die akustische Gitarre, die ist natürlich auch immer dabei. Und davon kann man sich auch demnächst überzeugen. Denn er tritt am 23. Oktober praktisch nebenan in der Music Hall in Worpswede auf. Und dann stellt er die Songs seines aktuellen Albums One Mississippi vor. Als Gastsängerin übrigens mit dabei seine Frau Ulrika. Ja. Eric Bibb, dem Mann wurde der Blues praktisch in die Wiege gelegt, kann man echt so sagen, denn sein Vater Leon Bibb, der war in den USA ein bekannter Folksänger, außerdem auch noch Aktivist in der Bürgerrechtsbewegung und Schauspieler. Und in den 60er Jahren, da waren Leute wie Bob Dylan, Joan Baez oder Pete Seeger regelmäßig im Hause Bibb zu Besuch und das prägt natürlich. Heute sagt Eric Bibb dazu, diese Künstler bei uns im Wohnzimmer kennenzulernen, das war schon unglaublich, ich hatte eine magische Kindheit. Eric Bibb, der lebt seit langem in Schweden, reist aber seit Jahrzehnten um die ganze Welt, um die Musik seiner Vorfahren zu spielen. Also ein Botschafter des Blues und ein Botschafter des Grooves. Gerade ist er 75 Jahre alt geworden. Hier kommt Eric Bibb mit einem zweiten Song, Everybody's Got a Right.

Everybody's Got a Right, Eric Bibb. Ja, und das war der Beatclub am 23. August. Vielen Dank fürs Zuhören. Hier auf Bremen 1 geht's gleich weiter mit Sabine Szymanski bis 0 Uhr. Ich wünsche Ihnen da einen angenehmen Radioabend. Nächste Woche natürlich ein neuer Beatclub, dann wieder mit Lutz. Und er spielt dann die besten Beatles-Songs, die man sonst nie hört. Das klingt sehr vielversprechend. Außerdem Musik von Ashford and Simpson, die Searchers, Jethro Tull, Frank Zappa, The Mamas and the Papas und die Doobie Brothers. Und das ist natürlich längst noch nicht alles. Ich wünsche Ihnen einen schönen Abend. Machen Sie es gut. Tschüss.

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1: Ja, genau so ist es, ne? Schönen guten Abend wünscht Bernd Schlesemann, der Beat Club heute am 23. August mit Raritäten aus den 60ern. Es gibt auch elektronische Volksmusik aus den 70ern, ja, und ein bisschen sanften Blues habe ich auch noch anzubieten. Das ist also unsere heutige Beat Club Mischung, dazu natürlich noch viele andere Zutaten und wir beginnen die Sendung, ja, mit The Who aus einem ganz bestimmten Grund, denn

Ja, das war im Juni 1976 der Nachfolgehit der legendären Bohemian Rhapsody, Queen, You're My Best Friend, geschrieben von Bassist John Deacon. Da kommt man auch nicht unbedingt drauf. Das war der einzige Song, den er damals zum Album Night at the Opera beisteuerte. Und dann noch ein so persönlicher. Das war nämlich eine Liebeserklärung an seine Frau Veronica. Ja, und dieses prägnante E-Piano, ein Wurlitzer, oder sprechen wir das lieber Wurlitzer aus? Beides, denke ich, ist möglich. Ja, dieses E-Piano sollte eigentlich Freddie Mercury spielen, der mochte das aber gar nicht. Also hat John Deacon das Instrument mit nach Hause genommen und hat natürlich erstmal darauf geübt, denn er konnte eigentlich gar nicht Klavier spielen, hat also viel drauf rumgeklimpert und so entstand dann irgendwann dieser Song You're My Best Friend. John Deacon, der ist in dieser Woche 75 Jahre alt geworden. Vor seiner Zeit bei Queen, da hat er Elektrotechnik studiert, hat als Lehrer gearbeitet und inzwischen, wenn man sich vielleicht fragt, was macht der Mann eigentlich, er hat sich tatsächlich aus dem Musikgeschäft zurückgezogen. Das Kapitel Queen ist für ihn definitiv abgeschlossen, im Gegensatz zu Brian May und Roger Taylor, die ja weiter unter dem alten Bandnamen aktiv sind. Another One Bites the Dust, I Want to Break Free und Friends Will Be Friends, alles Hits, die John Deacon geschrieben hat. Und der hier, der kommt auch von ihm, war nur ein kleiner Hit für Queen, aber kann man auch mal wieder gut hören. Hier im Beat Club auf Bremen 1, das ist Spread Your Wings.

das habe ich doch schon mal irgendwo gehört, oder? Wird jetzt der eine oder andere gedacht haben. Einer der großen Pop-Hits der frühen 80er, Bette Davis Eyes, das war tatsächlich das Original und zwar von Jackie DeShannon. Und sie hat den Song auch geschrieben, zusammen mit Kim Carnes, die ja dann später diese sehr erfolgreiche Coverversion gesungen hat. Vorgestern, da ist Jackie DeShannon immerhin auch schon 85 Jahre alt geworden. Sie zählt zu den ersten weiblichen Songwritern der Rock'n'Roll-Ära. Tom Petty, Dolly Parton, Stevie Nicks, Marianne Faithfull. Ja, sie alle haben ihre Songs gesungen. Zwei ganz bekannte nenne ich mal. Put a Little Love in Your Heart oder Needles and Pins. Das sind die Hits, die Jackie DeShannon geschrieben hat. Und sie selbst wurde 1964 als Sängerin dann populär, nachdem sie eben als Songwriterin schon sehr bekannt war. Da war sie mit den Beatles in den USA auf Tournee. Und ihren ersten Top-10-Hit in den USA hatte sie dann ein Jahr später mit einer Burt Bacharach-Nummer. Das war What the World Needs Now. Und diesen Song, den kennt man natürlich eher von Dionne Warwick. Die wollte ihn aber erst gar nicht singen. Sie hat gesagt, das ist mir zu country-lastig und auch zu moralisierend. Das war ihr Urteil, also abgelehnt. 1966 hat Dionne Warwick den Song dann doch aufgenommen. Da war aber auch das Original eben schon bekannt. Und das kommt von Jackie DeShannon. Hier ist also What the World Needs Now is Love.

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1: Ja, schön, dass Sie weiterhin mit dabei sind. Willkommen zum Beat Club mit Bernd Schleselmann. Neu auf Vinyl, zwei späte Alben von Supertramp, dazu mehr in dieser halben Stunde. Außerdem noch Musik von Kraftwerk, Simon & Garfunkel und Manfred Mann. Und hier kommt der Countdown.

aus dem Album Bookends. Simon & Garfunkel, Save the Life of My Child, sehr ungewöhnlich, denn Simon & Garfunkel und ihr Produzent Roy Haley, die haben damals, und das haben wir ja ganz klar gehört, einen Synthesizer eingesetzt. Und dabei muss man schon bedenken, dass Bookends 1967 eingespielt wurde und da war der Synthesizer ja noch gar nicht richtig entwickelt. Der Erfinder Robert Moog, der hat in New York noch Kurse gegeben, wie man so ein Ding überhaupt bedient. Das Ganze war natürlich für alle Musiker unglaublich spannend und deshalb luden Simon & Garfunkel ihn auch ins Studio ein. Ja, der Synthesizer in der Popmusik, die Düsseldorfer Band Kraftwerk, die hat den Einsatz dieser ja doch sehr faszinierenden Klangmaschinen natürlich absolut perfektioniert und auf die Spitze getrieben. Sehr stilprägend für die gesamte Popmusik. Für David Bowie waren Kraftwerk Mitte der 70er die Inspirationsquelle. Und für spätere Synthie-Pop-Bands wie Human League oder OMD sowieso. Ja, und dieser Mann ist einer der Erfinder, Ralf Hütter. In dieser Woche, da ist er 80 Jahre alt geworden. Und er hat mal erzählt, dass sein erster Mini-Moog genauso teuer war wie sein VW Käfer, nämlich 5.500 Mark. Und dazu hat er dann in einem Interview gesagt, also mit dem Auto konnte ich in der Gegend herumfahren, aber mit dem Synthesizer konnte ich mir die ganze Welt erschließen. Ralf Hütter hält das Kraftwerk immer noch am Laufen. Er ist auch in diesem Jahr wieder auf Tour. Und dieser Klassiker gehört natürlich zum Live-Repertoire. Jetzt hier im Beat Club auf Bremen 1 Radioaktivität.

So, und das waren ja eben, da klingen sie gerade aus, natürlich Supertramp, Still in Love. Ein Stück aus dem Jahr 1985, erschienen auf dem Album Brother, Where You Bound. Und wenn man böse wäre, was ich natürlich nicht bin, aber wenn man es denn wäre, würde ich sagen, da hatte die Band ihre beste Zeit hinter sich. Denn Roger Hodgson, der hatte Supertramp Ende 1983 verlassen. Und die durchaus berechtigte Frage war, wie geht's denn jetzt weiter? Ohne den Mann, der immer diese herrlich verspielten, eingängigen Melodien hatte, und ohne seine helle Tenorstimme. Rick Davis, sein langjähriger Songwriting-Partner, hat weitergemacht. Und er konnte natürlich seine Prog-Rock-Affinität nicht verheimlichen. Der Titelsong dieses Albums, das ist eine 16 Minuten lange Rille. Und jetzt habe ich gleich mal einen Tipp für alle Supertramp-Fans. Denn dieses Album Brother, Where You Bound, das ist gerade neu auf Vinyl herausgekommen. Genauso auch wie das Nachfolgealbum, das dann 2 Jahre später erschien. Free as a Bird heißt es. Da haben sich Supertramp dann ein Stück weiter mehr in Richtung Jazz oder Jazz-Pop orientiert und sie haben sich auch einen weiteren Sänger und Gitarristen ins Studio geholt, das war Mark Hart. Und man hört auf diesem Album dann mehr Synthesizer statt Orgel oder das charakteristische E-Piano. Ja, ich finde, ehrlich gesagt, die Luft war dann doch ein bisschen raus und auch kommerziell lief es nicht mehr so wie früher. Dieser Song hier, Thing for You heißt er, der erinnert noch am ehesten an alte Zeiten und den hören wir jetzt neu auf Vinyl, also Supertramp 1987, Thing for You.

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1: Mit Bernd Schlesemann am Mikrofon. Schönen guten Abend. ZZ Top trauern um ihren Schlagzeuger. In dieser Woche ist Frank Beard im Alter von 77 Jahren gestorben. Er war ein Meister des Texas Shuffle, der den Bluesrock-Boogie von ZZ Top natürlich entscheidend mitgeprägt hat. Bandgründer Billy Gibbons sagte, wir werden weitermachen, wie er es sich gewünscht hat. In diesem Sinne, Tasch.

Auch in Australien gab es in den 60ern Psychedelic Pop mit Quietscheorgel, haben wir ja gerade gehört. The Group aus Melbourne, Such a Lovely Way, so heißt dieser Song. Ja, nach ihrer Gründung 1964, da waren sie noch eher folkorientiert, aber dann ab 1966, da hat sich ja sowieso ganz viel in der Popmusik getan, da wurden The Group rockiger und psychedelischer. Prägend für die australische Musikszene, aber in Europa und in den USA, da blieben sie doch weitgehend unbekannt. Ihr Keyboarder Brian Catt, der zählt übrigens zu den erfolgreichsten Singer-Songwritern und Produzenten in Australien. Ja, Raritäten hier im Beatclub auf Bremen 1 also. Und dazu zählen auch The Thoughts aus Liverpool. Das war eine Beatband, die von dem amerikanischen Produzenten Shel Talmy entdeckt wurde. Und das war für Musiker durchaus vielversprechend, denn der Mann hatte ein Gespür für den Sound der Zeit. Die ersten Alben von The Who und den Kings mit solchen Rockhymnen wie You Really Got Me und My Generation haben wir zum Beginn dieser Sendung gehört. Shel Talmy hat das alles produziert, aber mit The Thoughts, da lief es nicht so gut. Die Band verschwand ziemlich schnell wieder in der Versenkung, obwohl es prominente Unterstützung gab. Denn diese Nummer hier, die hat Ray Davis geschrieben. All Night Stand, eine vergessene Band aus den 60ern, The Thoughts.

Country Rock mit Streichern, ja, das kann man auch kitschig finden, muss man aber auch nicht unbedingt. Das waren The Jayhawks aus Minneapolis, Closer to Your Side, aus ihrem Album Mockingbird Time, und das ist vor 15 Jahren erschienen. Diese Band The Jayhawks, die gibt's seit inzwischen über 40 Jahren und immer noch haben sie den Status einer Kultband. Der große, der ganz große kommerzielle Durchbruch, der ist bislang nicht nur in Europa ausgeblieben, nein, auch in ihrer Heimat in den USA haben ihre Alben es selten in die

Top 40 geschafft. Das darf doch wohl nicht wahr sein, oder? Ich konnte das kaum glauben, als ich mir diese alten Charts mal angeguckt habe. Der Name Jayhawks, der steht für melodiösen Americana-Sound, mehrstimmiger Harmoniegesang, eingängige Melodien, twangige Gitarren, wenn ich das mal so sagen darf, wie bei den Birds. Und ich gebe ja die Hoffnung nicht auf. Vielleicht klappt es ja mit ihrem neuen Album Sanctuary Park. Und das wird am kommenden Freitag erscheinen. Bob Ezrin hat das Ganze produziert. Und den kennt man ja eher von seiner Arbeit mit Pink Floyd, Alice Cooper oder auch Peter Gabriel. Eine Vorabsingle, die gibt's jetzt schon. Sie heißt American Midnight. Und wer auf handgemachten Country Rock steht, ich glaube, der wird diese Nummer garantiert mögen. Das sind also The Jayhawks, American Midnight.

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1: Ja, gleich seltene Gäste hier im Beat Club auf Bremen 1. Die Sensational Alex Harvey Band mit einer doch ungewöhnlichen Live-Version von Delilah. Genau die von Tom Jones. Ja, und in meinem CD-Regal, da habe ich in dieser Woche auch noch Crystal Ball entdeckt. Aus einer Zeit, als Styx noch eine eher unbekannte Band aus Chicago waren. Hier ist der Beat Club mit Bernd Schlisselmann.

Jetzt wird im Beatclub auch noch geschungelt, um Gottes Willen. Jetzt wird's richtig volkstümlich. Das war die Sensational Alex Harvey Band mit einer ja sehr speziellen Version von Delilah. Das ist ein Song, den ich gerade wiederentdeckt habe auf einem Glamrock-Sampler aus dem Jahr 1995. Da kommt man auch nicht unbedingt drauf, oder? Also neben den üblichen Verdächtigen wie Sweet, T-Rex, Gary Glitter, Mutt oder die Sparks ist da eben auch die Sensational Alex Harvey Band mit dieser Live-Nummer drauf. Ziemlich schräge Truppe, die hat eigentlich sowas wie Rocktheater gemacht. Alex Harvey, der ist oft in einem schwarz-weiß gestreiften T-Shirt aufgetreten, der wirkte wie ein Varieté-Ansager. Und als sie 1973 im Vorprogramm von Slate auftraten, da sind sie natürlich schlagartig bekannt geworden, auch wenn die Slate-Fans diese exzentrischen Bühnenshows gar nicht so sensationell fanden, wie der Bandname es verspricht. Man muss ja sagen, Glamrock ist ein sehr dehnbarer Begriff. Jetzt kommt noch ein Song, den ich hier auf diesem Sampler entdeckt habe. Crystal Ball. Der hat dann noch weniger mit dem Genre zu tun, finde ich zumindest. Der kommt von der amerikanischen Band Styx und das ist der Titelsong ihres 76er Albums. Damals war Gitarrist Tommy Shaw gerade neu in die Band gekommen und mit ihm kam auch dann der Erfolg. Auch diesen Song hat er geschrieben und er singt ihn auch. Crystal Ball mit Styx.

Stickin' to You haben wir gerade gehört. Sanfter Blues mit Hut, denn dieser Mann, der gibt kein Konzert ohne Kopfbedeckung. Eric Bibb heißt er. Und die akustische Gitarre, die ist natürlich auch immer dabei. Und davon kann man sich auch demnächst überzeugen. Denn er tritt am 23. Oktober praktisch nebenan in der Music Hall in Worpswede auf. Und dann stellt er die Songs seines aktuellen Albums One Mississippi vor. Als Gastsängerin übrigens mit dabei seine Frau Ulrika. Ja. Eric Bibb, dem Mann wurde der Blues praktisch in die Wiege gelegt, kann man echt so sagen, denn sein Vater Leon Bibb, der war in den USA ein bekannter Folksänger, außerdem auch noch Aktivist in der Bürgerrechtsbewegung und Schauspieler. Und in den 60er Jahren, da waren Leute wie Bob Dylan, Joan Baez oder Pete Seeger regelmäßig im Hause Bibb zu Besuch und das prägt natürlich. Heute sagt Eric Bibb dazu, diese Künstler bei uns im Wohnzimmer kennenzulernen, das war schon unglaublich, ich hatte eine magische Kindheit. Eric Bibb, der lebt seit langem in Schweden, reist aber seit Jahrzehnten um die ganze Welt, um die Musik seiner Vorfahren zu spielen. Also ein Botschafter des Blues und ein Botschafter des Grooves. Gerade ist er 75 Jahre alt geworden. Hier kommt Eric Bibb mit einem zweiten Song, Everybody's Got a Right.

Everybody's Got a Right, Eric Bibb. Ja, und das war der Beat Club am 23. August. Vielen Dank fürs Zuhören. Hier auf Bremen 1 geht's gleich weiter mit Sabine Szymanski bis 0 Uhr. Ich wünsche Ihnen da einen angenehmen Radioabend. Nächste Woche natürlich ein neuer Beat Club, dann wieder mit Lutz. Und er spielt dann die besten Beatles-Songs, die man sonst nie hört. Das klingt sehr vielversprechend. Außerdem Musik von Ashford and Simpsons, Simpson, die Searchers, Jethro Tull, Frank Zappa, The Mamas and the Papas und die Doobie Brothers. Und das ist natürlich längst noch nicht alles. Ich wünsche Ihnen einen schönen Abend. Machen Sie es gut. Tschüss.

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1: Ja, genau so ist es, ne? Schönen guten Abend wünscht Bernd Schlesemann, der Beat Club heute am 23. August mit Raritäten aus den 60ern. Es gibt auch elektronische Volksmusik aus den 70ern, ja, und ein bisschen sanften Blues habe ich auch noch anzubieten. Das ist also unsere heutige Beat Club Mischung, dazu natürlich noch viele andere Zutaten und wir beginnen die Sendung, ja, mit The Who aus einem ganz bestimmten Grund, denn heute wäre die Schlagzeugerlegende Keith Moon 80 Jahre alt geworden, aber wie wir alle wissen, ist er schon 1978 gestorben. Also, My Generation, viel Spaß!

Ja, das war im Juni 1976 der Nachfolgehit der legendären Bohemian Rhapsody Queen, You're My Best Friend, geschrieben von Bassist John Deacon. Da kommt man auch nicht unbedingt drauf. Das war der einzige Song, den er damals zum Album Night at the Opera beisteuerte. Und dann noch ein so persönlicher. Das war nämlich eine Liebeserklärung an seine Frau Veronica. Ja, und dieses prägnante E-Piano, ein Wurlitzer, oder sprechen wir das lieber Wurlitzer aus? Beides, denke ich, ist möglich. Ja, dieses E-Piano sollte eigentlich Freddie Mercury spielen, der mochte das aber gar nicht. Also hat John Deacon das Instrument mit nach Hause genommen und hat natürlich erstmal darauf geübt, denn er konnte eigentlich gar nicht Klavier spielen, hat also viel drauf rumgeklimpert und so entstand dann irgendwann dieser Song You're My Best Friend. John Deacon, der ist in dieser Woche 75 Jahre alt geworden. Vor seiner Zeit bei Queen, da hat er Elektrotechnik studiert, hat als Lehrer gearbeitet und inzwischen, wenn man sich vielleicht fragt, was macht der Mann eigentlich, er hat sich tatsächlich aus dem Musikgeschäft zurückgezogen. Das Kapitel Queen ist für ihn definitiv abgeschlossen, im Gegensatz zu Brian May und Roger Taylor, die ja weiter unter dem alten Bandnamen aktiv sind. Another One Bites the Dust, I Want to Break Free und Friends Will Be Friends, alles Hits, die John Deacon geschrieben hat. Und der hier, der kommt auch von ihm, war nur ein kleiner Hit für Queen, aber kann man auch mal wieder gut hören. Hier im Beat Club auf Bremen 1, das ist Spread Your Wings.

Das habe ich doch schon mal irgendwo gehört, oder? Wird jetzt der eine oder andere gedacht haben. Einer der großen Pop-Hits der frühen 80er, Bette Davis Eyes, das war tatsächlich das Original und zwar von Jackie DeShannon. Und sie hat den Song auch geschrieben, zusammen mit Kim Carnes, die ja dann später diese sehr erfolgreiche Coverversion gesungen hat. Vorgestern, da ist Jackie DeShannon immerhin auch schon 85 Jahre alt geworden. Sie zählt zu den ersten weiblichen Songwritern der Rock'n'Roll-Ära. Tom Petty, Dolly Parton, Stevie Nicks, Marianne Faithfull, ja, sie

Jetzt wird im Beatclub auch noch geschungelt, um Gottes Willen. Jetzt wird's richtig volkstümlich. Das war die Sensational Alex Harvey Band mit einer ja sehr speziellen Version von Delilah. Das ist ein Song, den ich gerade wiederentdeckt habe auf einem Glamrock-Sampler aus dem Jahr 1995. Da kommt man auch nicht unbedingt drauf, oder? Also neben den üblichen Verdächtigen wie Sweet, T-Rex, Gary Glitter, Mutt oder die Sparks ist da eben auch die Sensational

Sensational Alex Harvey Band mit dieser Live-Nummer drauf. Ziemlich schräge Truppe, die hat eigentlich sowas wie Rocktheater gemacht. Alex Harvey, der ist oft in einem schwarz-weiß gestreiften T-Shirt aufgetreten, der wirkte wie ein Varieté-Ansager. Und als sie 1973 im Vorprogramm von Slate auftraten, da sind sie natürlich schlagartig bekannt geworden, auch wenn die Slate-Fans diese exzentrischen Bühnenshows gar nicht so sensationell fanden, wie der Bandname es verspricht. Man muss ja sagen, Glamrock ist ein sehr dehnbarer Begriff. Jetzt kommt noch ein Song, den ich hier auf diesem Sampler entdeckt habe. Crystal Ball. Der hat dann noch weniger mit dem Genre zu tun, finde ich zumindest. Der kommt von der amerikanischen Band Styx und das ist der Titelsong ihres 76er Albums. Damals war Gitarrist Tommy Shaw gerade neu in die Band gekommen und mit ihm kam auch dann der Erfolg. Auch diesen Song hat er geschrieben und er singt ihn auch. Crystal Ball mit Styx.

Stickin' to You haben wir gerade gehört. Sanfter Blues mit Hut, denn dieser Mann, der gibt kein Konzert ohne Kopfbedeckung. Eric Bibb heißt er. Und die akustische Gitarre, die ist natürlich auch immer dabei. Und davon kann man sich auch demnächst überzeugen. Denn er tritt am 23. Oktober praktisch nebenan in der Music Hall in Worpswede auf. Und dann stellt er die Songs seines aktuellen Albums One Mississippi vor. Als Gastsängerin übrigens mit dabei seine Frau Ulrika. Ja. Eric Bibb, dem Mann wurde der Blues praktisch in die Wiege gelegt, kann man echt so sagen, denn sein Vater Leon Bibb, der war in den USA ein bekannter Folksänger, außerdem auch noch Aktivist in der Bürgerrechtsbewegung und Schauspieler. Und in den 60er Jahren, da waren Leute wie Bob Dylan, Joan Baez oder Pete Seeger regelmäßig im Hause Bibb zu Besuch und das prägt natürlich. Heute sagt Eric Bibb dazu, diese Künstler bei uns im Wohnzimmer kennenzulernen, das war schon unglaublich, ich hatte eine magische Kindheit. Eric Bibb, der lebt seit langem in Schweden, reist aber seit Jahrzehnten um die ganze Welt, um die Musik seiner Vorfahren zu spielen. Also ein Botschafter des Blues und ein Botschafter des Grooves. Gerade ist er 75 Jahre alt geworden. Hier kommt Eric Bibb mit einem zweiten Song, Everybody's Got a Right.

Everybody's got a right. Everybody's got a right, Eric Bibb. Ja, und das war der Beat Club am 23. August. Vielen Dank fürs Zuhören. Hier auf Bremen 1 geht's gleich weiter mit Sabine Szymanski bis 0 Uhr. Ich wünsche Ihnen da einen angenehmen Radioabend. Nächste Woche natürlich ein neuer Beat Club, dann wieder mit Lutz. Und er spielt dann die besten Beatles-Songs, die man sonst nie hört. Das klingt sehr vielversprechend. Außerdem Musik von Ashford and Simpson, die Searchers, Jethro Tull, Frank Zappa, The Mamas and the Papas und die Doobie Brothers. Und das ist natürlich längst noch nicht alles. Ich wünsche Ihnen einen schönen Abend. Machen Sie es gut. Tschüss.

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1: Ja, genau so ist es, ne? Schönen guten Abend wünscht Bernd Schlesemann, der Beat Club heute am 23. August mit Raritäten aus den 60ern. Es gibt auch elektronische Volksmusik aus den 70ern, ja, und ein bisschen sanften Blues habe ich auch noch anzubieten. Das ist also unsere heutige Beat Club Mischung, dazu natürlich noch viele andere Zutaten und wir beginnen die Sendung, ja, mit The Who aus einem ganz bestimmten Grund, denn heute wäre die Schlagzeugerlegende Keith Moon 80 Jahre alt geworden, aber wie wir alle wissen, ist er schon 1978 gestorben. Also, My Generation, viel Spaß!

Ja, das war im Juni 1976 der Nachfolgehit der legendären Bohemian Rhapsody, Queen, You're My Best Friend, geschrieben von Bassist John Deacon. Da kommt man auch nicht unbedingt drauf. Das war der einzige Song, den er damals zum Album Night at the Opera beisteuerte. Und dann noch ein so persönlicher. Das war nämlich eine Liebeserklärung an seine Frau Veronica. Ja, und dieses prägnante E-Piano, ein Wurlitzer, oder sprechen wir das lieber Wurlitzer aus? Beides, denke ich, ist möglich. Ja, dieses E-Piano sollte eigentlich Freddie Mercury spielen, der mochte das aber gar nicht. Also hat John Deacon das Instrument mit nach Hause genommen und hat natürlich erstmal darauf geübt, denn er konnte eigentlich gar nicht Klavier spielen, hat also viel drauf rumgeklimpert. Und so entstand dann irgendwann dieser Song You're My Best Friend. John Deacon, der ist in dieser Woche 75 Jahre alt geworden. Vor seiner Zeit bei Queen, da hat er Elektrotechnik studiert, hat als Lehrer gearbeitet und inzwischen, wenn man sich vielleicht fragt, was macht der Mann eigentlich, er hat sich tatsächlich aus dem Musikgeschäft zurückgezogen. Das Kapitel Queen ist für ihn definitiv abgeschlossen, im Gegensatz zu Brian May und Roger Taylor, die ja weiter unter dem alten Bandnamen aktiv sind. Another One Bites the Dust, I Want to Break Free und Friends Will Be Friends, alles Hits, die John Deacon geschrieben hat. Und der hier, der kommt auch von ihm, war nur ein kleiner Hit für Queen, aber kann man auch mal wieder gut hören. Hier im Beat Club auf Bremen 1, das ist Spread Your Wings.

Ja, das habe ich doch schon mal irgendwo gehört, oder? Wird jetzt der eine oder andere gedacht haben. Einer der großen Pop-Hits der frühen 80er, Bette Davis Eyes, das war tatsächlich das Original und zwar von Jackie DeShannon. Und sie hat den Song auch geschrieben, zusammen mit Kim Carnes, die ja dann später diese sehr erfolgreiche Coverversion gesungen hat. Vorgestern, da ist Jackie DeShannon immerhin auch schon 85 Jahre alt geworden. Sie zählt zu den ersten weiblichen Songwritern der Rock'n'Roll-Ära. Tom Petty, Dolly Parton, Stevie Nicks, Marianne Faithfull. Ja, sie alle haben ihre Songs gesungen. Zwei ganz bekannte nenne ich mal. Put a Little Love in Your Heart oder Needles and Pins. Das sind die Hits, die Jackie DeShannon geschrieben hat. Und sie selbst wurde 1964 als Sängerin dann populär, nachdem sie eben als Songwriterin schon sehr bekannt war. Da war sie mit den Beatles in den USA auf Tournee. Und ihren ersten Top-10-Hit in den USA hatte sie dann ein Jahr später mit einer Burt Bacharach-Nummer. Das war What the World Needs Now. Und diesen Song, den kennt man natürlich eher von Dionne Warwick. Die wollte ihn aber erst gar nicht singen. Sie hat gesagt, das ist mir zu country-lastig und auch zu moralisierend. Das war ihr Urteil, also abgelehnt. 1966 hat Dionne Warwick den Song dann doch aufgenommen. Da war aber auch das Original eben schon bekannt. Und das kommt von Jackie DeShannon. Hier ist also What the World Needs Now is Love.